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2: Befürworter und Gegner von 10 Millionen Initiativen von SVP haben besitzen schon tief ins Portemonnaie gelenkt. Beide Lager haben zusammen schon über 15 Millionen Franken in Abstimmungskampf investiert, wie eine Auswertung vom SRF zeigt. Ein bisschen mehr ausgegeben haben besitzen Gegner mit knapp 9 Millionen Franken. Dort kommt ein Grossteil vom Geld vom Wirtschaftsverband Economie Suisse. Die SVP-Initiative will, dass die Bevölkerung in der Schweiz bis 2050 auf maximal 10 Millionen Menschen begrenzt wird. Im Verlauf von heute soll das Hantavirus-Schiff MV Hondius zu Teneriffa anlegen. Von dort aus sollen am Montag alle Passagiere evakuiert werden. Wie der Bund mitteilt hat, ist auch noch ein Schweizer an Bord vom Kreuzfahrtschiff. Die Schweizer Botschaft zu Madrid steht mit den lokalen Behörden in Kontakt, um zu planen, wie der Schweizer zurück in die Heimat kommt. Das ist bis jetzt nämlich noch unklar. Auf der MV Hondius haben sich mehrere Menschen mit dem Hantavirus infiziert. Der Schweizer Zugbauer Stadler Rail erschliesst neues Terrain. Zum ersten Mal in der 80-jährigen Firmengeschichte geht eine Lieferung auf Irland. Bestellt wurden sie 8 Flirt-Züge, die ab dem Jahr 2030 zu Irland und Nordirland sollen zum Einsatz kommen. Dort wird nämlich die Strecke zwischen Belfast und Dublin für 580 Millionen Franken modernisiert. Wie viel Stadler Rail für die 8 Züge inklusive Wartungsvertrag bekommt, ist nicht bekannt.
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1: Das ist der Samstag, wo wir viel Sonnenschein erwarten können. Nur ein paar wenig hohe Wolken und Quellwolken. Am Nachmittag können es vereinzelt ein bisschen regnen kommen, vor allem entlang der Berge. Aber das ist eigentlich gar nicht erwähnenswert, weil an den meisten Orten ist es trocken mit 20 bis 24 Grad.

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0: Smurf, Kygo Khaled und Griffin. Das ist Energy am 18 Minuten nach der 7. Und gestern haben wir einen runden, schönen, kleinen Rahmen gehabt, im Walliser Stil.
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0: Die sympathische Frau mit der riesen Stimme war gestern nämlich im Kopfbau Event Location in Winterthur. In ganz entspannter Atmosphäre hat sie ihre Songs zum Besten gegeben. An der Energy Live Session. Und ja, was soll ich sagen? Also die Leute, die sind heillos begeistert gewesen.
2: Ja, ich liebe Steffi über alles. Also wirklich, es ist echt ein Hammer. So viel Liebe und so viel Authentizität. Also ja, es ist wirklich, ja.
0: Ja, sind einige Steffi-Fans vor Ort gewesen.
3: Es war absolut ein Hammer gewesen. Wirklich mega cool. Es hat so viel Spass gemacht. Auch richtig Freude von ihr gespürt gehabt. Es ist wirklich ein Hammer. Dass es einfach so extrem natürlich gewirkt hat und auch das Perfekte ist eben genau das Nicht-Wollen-Perfekt-Sein, sondern einfach echt.
4: Wunderbar, Stefanie Heizmann hat Power, wie sie im Lied singt und sie bringt es auf der Live-Bühne total gut über. Es ist total echt sympathisch. Ich habe mich echt gefreut, es war wirklich schön gewesen und wir haben getanzt und lustig gehabt.
0: Das klingt herrlich, also alles in allem eine richtig schöne Runde und vor allem gelungene oben gestern zur Winterthur.
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0: Das ist dein Start ins Wochenende mit Energy an 7:30 Uhr.
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0: Ein kurzes Update gibt es von der Franzi Schweizer.
2: Im Abstimmungskampf rund um 10 Millionen Initiativen sind bis jetzt über 15 Millionen Franken investiert worden. Das zeigt die Auswertung vom SRF. Mit knapp 9 Millionen führen die Gegner von Initiativen die Liste der Geldgeber an, allen voran der Wirtschaftsverband Economy Suisse. Aber auch Befürworter rund um die SVP haben schon fast 6,5 Millionen Franken investiert. Im Verlauf des heutigen Samstags soll das Hantavirus-Kreuzfahrtschiff zu Teneriffa anlegen. Das, nachdem das Schiff und alle Passagiere auf See in Quarantäne müssen. Mit an Bord ist auch ein Schweizer, wie der Bund mitteilt. Wie das er zurück in die Heimat kommt, ist bis jetzt noch nicht klar. Am Ende sollen die Passagiere dann evakuiert werden. Der Schweizer Zugbauer Stadler Rail hat einen historischen Auftrag an Land gezogen. Zum ersten Mal in der Firmengeschichte liefert der Zugbauer 8 Flirt-Züge auf Irland aus. Die sollen ab 2030 im modernisierten Netz zwischen Belfast und Dublin zum Einsatz kommen. Wie viel Stadler Rail an diesen Zügen samt Wartungsauftrag verdient, ist nicht bekannt.
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0: Es gibt einen richtig wunderschönen Frühlingssamstag heute. Vielleicht sogar sommerlich an gewissen Orten mit bis zu 25 Grad. Aber an den meisten Orten messen wir zwischen 20 bis 24 Grad. Ganz viel Sonnenschein und ein paar Quellwolken am Himmel. Morgen am Sonntag dann ist es eine durchmischte Sache. Zuerst noch freundlich, nachher noch ein bisschen föhnig, vor allem mit Alpen. Im Verlauf des Tages kommen dann die dichten Wolken und dann können sie zum Teil regnen und Gewitter kommen bis 16 bis 22 Grad.
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0: Wir haben 2 Minuten über die 7:30 Uhr und mein Bildschirm, der ist noch leer. Das heisst, du hast Freifahrt im Moment. Das ist doch gut, so muss es sein. Am Morgen früh, hey cool, bist du da. Das freut mich fest. Ich bin

0: Guten Start ins Wochenende, guten Start ins Samstagmorgen, 9. Mai, 20:08 haben wir es. Und wie jeden Samstag machen wir den Check an der Börse, was diese Woche gelaufen ist.
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2: Die Märkte haben diese Woche wieder vor allem auf den Nahen Osten geschaut. Anfangs Woche ist die Waffenruhe zwischen dem Iran und den USA auf der Kippe gestanden. Der Ölpreis ist darum auf dem höheren Niveau verharrt. Im weiteren Wochenverlauf ist aber der Optimismus wieder zurückgekommen. Die Aktienmärkte in Europa und in den USA haben rund 1-2% zugelegt. Besonders stark der japanische Nikkei mit einem Plus von über 5%. Gleichzeitig ist der Ölpreis wieder unter 100 Dollar pro Fass gefallen. Auch der Bitcoin hat von dieser besseren Stimmung profitiert. Die Kryptowährung hat das erste Mal seit 3 Monaten wieder über 80'000 Dollar gehandelt.
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2: Für Aufmerksamkeit hat der US-Chip-Hersteller AMD gesorgt. Das Unternehmen hat den Umsatz um rund 50% gesteigert und profitiert weiter vom KI-Boom. Die starken Zahlen haben im ganzen Technologiesektor Rückenwind gegeben. Für Schlagzeilen hat aber auch GameStop gesorgt. Der Videospielhändler will den deutlich grösseren Online-Marktplatz eBay übernehmen. Der Markt rätselt über die Hintergründe und reagiert dementsprechend skeptisch. In der Schweiz sind Swissre, Alcon und Logitech im Fokus gestanden. Aber einzig Logitech hat die Börsen überzeugt und über 6% zugelegt.
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2: Befürworter und Gegner von 10 Millionen Initiativen von SVP haben besitzen schon tief ins Portemonnaie gelenkt. Beide Lager haben zusammen schon über 15 Millionen Franken in Abstimmungskampf investiert, wie eine Auswertung vom SRF zeigt. Ein bisschen mehr ausgeben haben besitzen Gegner mit knapp 9 Millionen Franken. Dort kommt ein Grossteil vom Geld vom Wirtschaftsverband Economie Suisse. Die SVP-Initiative will, dass die Bevölkerung in der Schweiz bis 2050 auf maximal 10 Millionen Menschen begrenzt wird. Im Verlauf von heute soll das Hantavirus-Schiff MV Hondius zu Teneriffa anlegen. Von dort aus sollen am Montag alle Passagiere evakuiert werden. Wie der Bund mitteilt hat, ist auch noch ein Schweizer an Bord vom Kreuzfahrtschiff. Die Schweizer Botschaft zu Madrid steht mit der lokalen Behörde in Kontakt, um zu planen, wie der Schweizer zurück in die Heimat kommt. Das ist bis jetzt nämlich noch unklar. Auf der MV Hondius haben sich mehrere Menschen mit dem Hantavirus infiziert. Der Schweizer Zugbauer Stadler Rail erschließt neues Terrain. Zum ersten Mal in der 80-jährigen Firmengeschichte geht eine Lieferung auf Irland. Bestellt wurden sie 8 Flirt-Züge, die ab dem Jahr 2030 zu Irland und Nordirland sollen zum Einsatz kommen. Dort wird nämlich die Strecke zwischen Belfast und Dublin für 580 Millionen Franken modernisiert. Wie viel Stadler Rail für die 8 Züge inklusive Wartungsvertrag bekommt, ist nicht bekannt.
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4: Einen richtig schönen frühen Sommertag gibt es heute an diesem Samstag. Ganz viel Sonnenschein, nur wenig hohe Wolken und Quellwolken. Wirklich den ganzen Tag durch Perlenwetter bei 20 bis 25 Grad. Morgen am Sonntag dann, am Morgen ziehst du noch freundlich und sonnig, zum Teil ein bisschen föhnig. Im Verlauf des Nachmittags nimmt die Bewölkung zu. Dann kommt es zum Teil auch Regen und Gewitter bei 16 bis 22 Grad.
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4: 2 Minuten nach der 8 haben wir es und ich habe eine Meldung auf meinem Bildschirm. Die kommt aus der Region Basel. Das ist die A2 Luzern Richtung Basel, ab Basel-Kleinhünigen bis Basel-Wiel, wo du im Stau stehst. Ich wünsche dir eine gute und sichere Fahrt.
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4: Einen wunderschönen guten Morgen. Vielleicht bist du auf dem Heimweg von deiner Nachtschicht, gehst jetzt füßeln oder du bist erst gerade aufgestanden, genießt einen freien Tag oder gehst büßen, gehst arbeiten. Hey, auf jeden Fall ist es mega toll, dass du eingeschaltet hast hier bei uns auf Energy. Das freut mich fest. Danke für das. Und ich wünsche dir einen schönen Samstag, bei was auch immer du machst heute. Hoi.

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0: Einen guten Start wünsche ich in den Samstag, 9. von Mai. 9 Minuten nach der 8. haben wir es. Und gestern war es ein grandioser Abend in Winterthur. Und zwar im kleinen, gemütlichen Rahmen mit der Stefanie Heinzmann. Hat dort ihre vielen coolen Songs zum Besten gegeben.
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0: In der Kopfbau-Event-Location in Winterthur, im kleinen Rahmen, hat sie dort eine schöne Live-Session gemacht, völlig gemütlich. Und die Laila aus dem Energy-Team war mit dabei gewesen. Ich leider nicht, hätte ja müssen früh aufstehen heute Morgen, oder? Aber die Laila war vor Ort gewesen, darum, wie war es gewesen, erzähl.
2: Also ich muss ehrlich sagen, der Steffi, ihre Musik höre ich ja nicht so viel. Und gleich ist das gerade wirklich so ein unglaublich schöner Abend gewesen. Sie ist einfach als eine Person so unglaublich authentisch, teilt auch wirklich ihre Gedanken und ihre Schwierigkeiten. Ihre Struggles. Und das hat es wirklich mega, mega ausgemacht. Also es war wirklich so ein herziger, kleiner Rahmen gewesen. Und genau das war wirklich perfekt gewesen für den heutigen Abend.
0: Ja, das klingt wirklich mega, mega toll. Es ist wirklich einfach eine sympathische Walliserin, die Stefanie Heinzmann. Die Leute, die haben es auch super gefunden.
3: Ja, super gewesen. Wirklich genial. Der kleine Rahmen. Nöchi und ja, die Steffi ist prädestiniert für so ein Konzert. Es ist nicht das Erste. Energy Live Session sowieso, ja, riesen Fan. Wir sind schon Mark Foster mal gesehen, eben Steffi Heinzmann. Ja, nein, hammergut, ja. Ja.
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0: So, und jetzt wir hier oben die Live-Session nochmal Revue passieren von gestern und hören sie in voller Länge. Das ist Stefanie mit «Myself».

0: Noch 8 Minuten, dann ist es 8:30. Guten Morgen, das ist die Samstag mit uns von Energy, wo wir immer den Kantonscheck spielen. Das ist ein richtig cooles Game. Also wenn du da auch mal Bock hast zum Mitmachen, dann würde ich mich an deiner Stelle jetzt rasch anmelden unter energy.ch.
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0: Samstagmorgen und bei mir ist heute Carol von Koppingen. Spricht man das so aus, Carol? Guten Morgen.
2: Guten Morgen, ciao. Von Koppingen.
0: Koppingen? Das ist im Emmental, hä?
2: Koppingen. Ja, oh, schon fast. Gehen wir anders, aber
0: schon fast. Okay, alles klar. Von Koppingen. Du, erzähl dir, mach rasch Koppingen schmackhaft, bitte. Für die Leute, die es nicht kennen.
2: Ja, es ist ein kleines, schönes Dorf. Wir haben natürlich das Schönste. Das geht heute auf. Eine wunderschöne Party. Ein super rundlicher, grosser Pool. Mega cool. Schon wegen dem rendiert sich Koppingen.
0: Das klingt super. Kann ich dort auch gut meine Längen schwimmen, Carol?
2: Absolut, das hat so, ja.
0: Also, wir machen mal ein Ausflügel auf Koppingen in die Body. Sehr gut. Was ist dein Plan heute, Carol, wenn die Body aufgeht, dann Fall geht direkt rein, oder?
2: Ja, yeah, vielleicht mal den Fuß drin haben, mal schauen.
0: Was machst du sonst heute noch so? Es ist ja wunderbares Wetter, Sonne pur.
2: Ja, yes, wunderschön. Jetzt gehe ich meinen Mann abholen. Der kommt dann zurück vom Ostland, dann gehen wir den Flughafen abholen.
0: Ah, das ist etwas Schönes.
2: Ein bisschen Wetter genießen, den Garten genießen.
0: Ihr habt auch recht. Euch zusammen einfach auch wieder genießen, wenn ihr weg seid. Das ist auch wichtig.
2: Ja.
0: Carol, zu deinem Glückstag kannst du den Samstag heute auch noch machen, wenn du 250 Franken vom Lidl abstaubst, hier bei mir im Kantonscheck. Du musst einfach den Kanton so schnell wie möglich herausfinden. Es gibt mehrere Hinweise für dich, aber jedes Mal, wenn du einen mehr brauchst, verlierst du 50 Franken.
2: Mhm.
0: Ist das okay, klar?
2: Mhm.
0: Perfekt. Wenn wir gerade starten mit dem ersten Hinweis, was meinst du?
2: Ja, gerne. Ja.
0: Okay.
3: Spalentor.
0: Spalentor. Klingt nach einer Sehenswürdigkeit, hä?
2: Okay. Ja, ja.
0: Willst du pokern oder machst du
2: ja,
0: weiter?
2: Ja, noch eins weiter.
0: Also, das heisst 50 Franken weniger, 200 sind noch im Jackpot und da kommt dein zweiter Hinweis.
3: Älteste Schweizer Universität.
0: So, wir haben Spalentor und die älteste Schweizer Universität. Was meinst du, Carol?
2: Das könnte... schwierig.
0: Nehmen wir noch
2: einen. Ich habe schon eine Idee, kommen wir noch einen. Ja.
0: Also, heisst, es sind noch 150 Franken drin und der dritte Hinweis kommt.
3: Mittlere Brücke.
0: Die Mittlere Brücke. Hey, ist nicht einfach.
2: Ja, wir probieren. Ja, Basel Stadt könnte es sein. Komm, wir
0: schauen wir ein.
1: Der gesuchte Kanton ist Basel Stadt.
0: Gratuliere! Hey, nein! Schau da deinen Applaus noch, Carol. 150 Franken vom Lidl gehen an dich.
2: Super cool, merke ich schon mal.
0: Ja, sehr gerne. Hey, ich wäre im Fall nicht drauf gekommen, glaube ich, bis jetzt.
2: Ja, Spalentor, ich dachte, Uni, ja, aber eben.
0: Also, hinten raus wäre noch gekommen, 3-Ländereck. Ich glaube, dann hätte ich es gecheckt.
2: Dann wäre es, ja, klar.
0: Und
2: gewesen, ja.
0: Bei 5 wäre spätestens klar gewesen, Schnitzelbank.
2: Ah ja, ja, dann, ja, absolut. Aber ja, so eben noch immer mehr.
0: Also, so ist es. Hey, Carol, ich wünsche dir ganz viel Spass beim Einkaufen, aber zuerst ganz viel Spass bei deinem Mann abholen und einen wunderbaren Samstag.
2: Ja, das war Messi,
0: schon mal dir auch. Ciao.
2: Schönen Samstag.
0: Tschüss, tschüss.
1: Ciao, Laura. 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
2: Im Abstimmungskampf rund um 10 Millionen Initiativen sind bis jetzt über 15 Millionen Franken investiert worden. Das zeigt die Auswertung vom SRF. Mit knapp 9 Millionen führen die Gegner von Initiativen die Liste der Geldgeber an, allen voran der Wirtschaftsverband Economy Suisse. Aber auch Befürworter rund um die SVP haben schon fast 6,5 Millionen Franken investiert. Im Verlauf des heutigen Samstags soll das Hantavirus-Kreuzfahrtschiff zu Teneriffa anlegen. Das, nachdem das Schiff und alle Passagiere auf See in Quarantäne müssen. Mit an Bord ist auch ein Schweizer, wie der Bund mitteilt. Wie das er zurück in die Heimat kommt, ist bis jetzt noch nicht klar. Am Ende sollen die Passagiere dann evakuiert werden. Der Schweizer Zugbauer Stadler Rail hat einen historischen Auftrag an Land gezogen. Zum ersten Mal in der Firmengeschichte liefert der Zugbauer 8 Flirt-Züge auf Irland aus. Die sollen ab 2030 im modernisierten Netz zwischen Belfast und Dublin zum Einsatz kommen. Wie viel Stadler Rail an diesen Zügen samt Wartungsauftrag verdient, ist nicht bekannt.
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1: Ein richtig schöner Frühlingstag gibt es heute an diesem Samstag, wo wir geniessen mit ganz, ganz viel Sonne und vor allem Temperaturen zum Teil bis zu 25 Grad, je nachdem, wo du unterwegs bist. Sicher haben wir zwischen 20 bis 24 Grad. Morgen am Sonntag ist dann ein bisschen eine durchmischte Angelegenheit. Wir haben es am Morgen noch freundlich und noch sonnig und nachher nimmt die Bewölkung aber zu. Im Verlauf des Nachmittags kann es vereinzelt auch Regengüsse oder mal ein Gewitter geben bei 16 bis 22 Grad.
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1: Wir haben 2 Minuten über der 8:30 Uhr und es gibt eine Meldung, die ich habe auf meinem Bildschirm, wo du Stau hast in der Region Basel auf der A2. Luzern Richtung Basel, ab Basel Kleinhünigen bis Basel-Wil. Ich wünsche dir eine gute und sichere Fahrt. Schön bist du da. Ich bin Laura Kürbisch. Guten Morgen dir.

0: Das ist dein Samstag, 9. Mai mit Energy und dem Usher, Pitbull, DJ got us falling in love again. 18 Minuten noch, dann haben wir es 9. Und wenn du so deine Namen hörst, Bojan, Fabian Fieser und Mark Fonsin, denkst du so, hä? Wer ist das?
1: Ja. 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
0: Kennt man natürlich nicht unter ihren eigenen Namen unbedingt, sondern unter ihrem Bandnamen. Das ist deutsche Elektropop-Trio aus Mannheim, Klock Klock. Der riesen Song unter anderem haben sie gemacht, aber noch ganz viele mehr. Auch das ist einer von ihnen, Klock Klock, aus Deutschland, aus Mannheim, wo auch mal bei uns übrigens gewesen sind, an einem Energy Air. Das ist mittlerweile 2 Jahre her, 2024 ist das gewesen. Und dort haben wir sie natürlich gefragt, oder, den Namen Klock Klock. Wie kommt man aus Band auf so einen Namen? Es hätte ja ganz gut auch einfach TikTok können sein, oder?
2: TikTok wäre auch cool gewesen.
3: TikTok wäre auch nicht schlecht, aber der Name kommt von einem Instrument, das wir öfter benutzen. Und das sind 2 Woodsticks, die man aufeinander schlägt und da entsteht das Geräusch.
0: Sehr kreativ und einfallsreich, muss man sagen. Hey, auf alle Fälle haben sie einen neuen Song und das ist der hier, den hören wir jetzt rein. Also Klock Klock, ein deutsches Elektropop-Trio aus Mannheim mit Out of the Dark. Viel Spass!

0: Bad Memories. 12 Minuten nach, dann haben wir es 9 Uhr und wir machen jeden Morgen von Montag bis Freitag den Beziehungstest bei Energy mit dem Bärchen und Hasi. Falls du und deinen Schatz das mal möchtet ausprobieren und schauen, wie gut ihr euch kennt, könnt ihr euch anmelden unter energy.ch. Das beste Bärchen und Hasi für heute kommt aus dieser Woche aus Basel und zwar von Vivi und Studi.
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2: Evelyn und Simon haben sich vor 16 Jahren auf einem Bauernhof an einer Weidegustation kennengelernt. Ich nehme an, im Fricktal, oder?
3: Jawohl, das ist richtig.
2: Aha. Was jetzt, im Baselbiet oder im Fricktal?
3: So zwischendrin, sagen wir es so.
2: Aha, ja, das ist gerade gut. Wo ist der Hof genau? Weißt du, vielleicht hören ja Singles zu und würden auch gerne mal jemanden kennenlernen.
4: Im Bus. Der ist die Bus. Mhm. Beim Hof Leuenberg.
2: Ah. Leuenberger. Ja, und der Wein ist auch gut gewesen.
4: Das ist immer
2: gut. Also, die nächste Degustation, die wäre auf jeden Fall in Feusisberg geplant. Für die muss man allerdings den Energy-Beziehungstest bestehen. Seid ihr ready?
3: Jawohl.
5: Sehr schön. Der Test beinhaltet 3 Fragen. Die stellen wir euch jetzt dann gerade unabhängig voneinander. Und bei 3 gleichen Antworten heisst es Prost.
4: Wunderbar, ja.
5: Wir starten mit dir, Evelyn. Das heisst, du, Simon, du bekommst jetzt zuerst mal Musik auf die Ohren. Bis gerade.
4: Bis gerade.
2: Evelyn.
3: Ja?
2: Du schmeißest den Haushalt und er fährt Lastwagen. Jetzt machen wir aber einen kleinen Rollendusch. Was kommt denn schlimmer raus? Er in der Küche oder du als Chauffeuse mit seinem Lastwagen?
3: Ich würde sagen, ich als Chauffeuse, weil ich habe nicht so viel Nerven, was die Straße anbelangt.
2: Oder er könnte gut kochen.
3: Ja, das müsste er dann noch beweisen. bis jetzt hat er noch nie gekocht.
2: Ja, du hast 16 Jahre Zeit.
5: Ja. Ja, und nach 16 Jahren sollte man sich ja eigentlich in- und auswendig kennen, oder?
3: Mhm.
5: Was hast denn du für eine Augenfarbe?
3: Grün.
5: Die kennt er, oder?
3: Das hoffe ich doch.
2: Auch das muss er noch beweisen.
3: Genau.
2: So, jetzt gehen wir nochmal in die Möst mit euch. Welchen von unseren 3 Sätzen passt denn am besten zu seinen Liebhaberskills?
5: A.
2: Mild in der Nase, stark im Abgang.
5: B.
2: Gut gelagert, aber immer noch süffig.
5: Oder aber C.
2: Ex oder nie mehr Sex?
3: C.
5: Ex? Okay, gut.
2: Dann holen wir jetzt den Simon zurück.
4: Ja, da bin ich, ja.
2: Das ist gut, wir brauchen dich, weil Evelyn hat dir die 3 Antworten schon gegeben. Du müsstest jetzt genau die gleichen liefern.
4: Es geht mir Mühe.
2: Und wir fangen an mit einem kleinen Rollendusch. Sie hockt die Lastwagen und du tust bei euch kochen. Was kommt schlimmer raus?
4: Wenn ich koche.
2: Nein, sag nicht so etwas.
4: Also, oder? Die
2: andere
4: ist natürlich auch.
2: Oder? Ja, natürlich, ja. Würde ich auch sagen.
5: Oh Mensch, sag Michael, es wäre schlimmer, wenn sie würden deinem Lastwagen hocken.
4: Aber es ist ja wirklich so, ich bin kein grosser Kochkünstler. Meine Frau, also Evelyn, die kocht wunderbar. Ja.
2: Ja.
4: Dann bin ich eben, ja.
2: Ja, ich kann es nachvollziehen. Ich weiss genau, was du sagen willst. Und du hast eigentlich das Richtige gesagt. Einfach für unsere Frage ist es blöd gewesen. Eigentlich war unsere Frage blöd gewesen. Drum. Aber wir überlegen uns neue Fragen. Dann kommen wir zurück. Wir spielen eine 2. Runde.
3: Das ist super.
4: Das ist wunderbar.
2: Merci fürs Mitmachen und einen schönen Morgen euch noch. Tschüss.
3: Schönen Tag.
4: Tschüss. Schönen Tag.
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0: dein Wochenende mit Energy. Samstag, 9. Mai. Guten Morgen.
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0: Heute mit der Franzi Schweizer.
2: Befürworter und Gegner von 10 Millionen Initiativen von SVP haben Besitzer schon tief ins Portemonnaie gelenkt. Beide Lager haben zusammen schon über 15 Millionen Franken in Abstimmungskampf investiert, wie eine Auswertung vom SRF zeigt. Ein bisschen mehr ausgeben haben Besitzer Gegner mit knapp 9 Millionen Franken. Dort kommt ein Grossteil vom Geld vom Wirtschaftsverband Economie Suisse. Die SVP-Initiative will, dass die Bevölkerung in der Schweiz bis 2050 auf maximal 10 Millionen Menschen begrenzt wird. Im Verlauf von heute soll das Hantavirus-Schiff MV Hondius zu Teneriffa anlegen. Von dort aus sollen am Ende alle Passagiere evakuiert werden. Wie der Bund mitteilt hat, ist auch noch ein Schweizer an Bord vom Kreuzfahrtschiff. Die Schweizer Botschaft zu Madrid steht mit den lokalen Behörden in Kontakt, um zu planen, wie der Schweizer zurück in die Heimat kommt. Das ist bis jetzt nämlich noch unklar. Auf der MV Hondius haben sich mehrere Menschen mit dem Hantavirus infiziert. Der Schweizer Zugbauer Stadler Rail erschließt neues Terrain. Zum ersten Mal in der 80-jährigen Firmengeschichte geht eine Lieferung auf Irland. Bestellt wurden sie 8 Flirt-Züge, die ab dem Jahr 2030 in Irland und Nordirland zum Einsatz kommen sollen. Dort wird nämlich die Strecke zwischen Belfast und Dublin für 580 Millionen Franken modernisiert. Wie viel Stadler Rail für die 8 Züge inklusive Wartungsvertrag bekommt, ist nicht bekannt.
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0: Es gibt heute einen richtig schönen frühen Sommertag mit 20 bis 25 Grad messen wir. An dem Samstag, wo wir viel Sonnenschein haben, nur ein paar wenig hohe Wolken. Jetzt geht am Morgen vielleicht auch zum Start in den Tag ein bisschen mehr Wolken als dann am Nachmittag. Aber sonst den ganzen Tag durch trocken. Morgen am Sonntag dann ein Mix aus allem. Am Morgen starten wir zwar noch mit Sonne, ziemlich freundliche Tage rein. Nachher im Verlauf des Nachmittags nimmt die Bewölkung aber zu. Dann kommt es auch sicher regnen und gewittern bis 16 bis 22 Grad.
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0: 2 Minuten nach den 9 haben wir es und anstehen musst du jetzt schon am Gotthard und zwar 1 Kilometer erst. Ab Wasser bis Göschenen brauchst du einfach 10 Minuten länger. Dann Region Basel, da haben wir Stau auf der A2, Luzern Richtung Basel, ab Basel-Kleinhünigen bis Basel-Wiel. Allen unterwegs wünsche ich eine gute und sichere Fahrt.
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0: Ich habe plötzlich gemerkt, heute ist der 9. Mai. Was bedeutet das? Ja, morgen ist der 10. und das ist Muttertag. Alle Mamis da draussen, die hoffentlich beschenkt werden und ein schönes Brief bekommen oder irgendwie schöne Blumen. Eine Mami ist einfach die Beste, oder?
4: Ja, sie ist gang da für mich. Es gibt gang etwas zu essen, wenn ich jetzt vom Arbeiten heimkomme oder so. Sie unterstützt mich bei allem, was ich mache. Ja.
5: Weil es einfach das Beste ist, Zuckerschatten kaufen. Sie gehen mit mir reiten.
0: In diesem Sinne, nicht den Muttertag morgen vergessen und einen guten Start ins Wochenende.

0: Yeah! 10 um 9 Uhr, dein Start in dein Wochenende mit Energy von dem Samstag, 9. Mai. Das heisst, es ist ein Tag vor Muttertag. Morgen am 10. nämlich werden hoffentlich ganz viele Mütter beglückwünscht, beschenkt, schöne Blümchen. Ich muss überlegen, ich glaube, ich muss jetzt gleich noch irgendetwas organisieren für meine Mami. Ich bin dem Ganzen ein bisschen ausgewichen, oder? Ich bin morgen auf dem Weg Richtung Ferien in Italien und das Mami enttäuscht, dass die Lara keine Zeit hat für ein gutes Zmörgeli miteinander. Ich hoffe, du hast Zeit für deine Mami, bitte denk daran, wenigstens irgendwie eine schöne Nachricht zu hinterlassen. Sie haben es verdient, unsere Mamis, oder? Und Sandro Galfetti, wie er ist, hat er natürlich einen besonderen Rap für alle Mamis draußen gemacht.
1: Es gibt so viel, wo man übers Mami sagt, wo schön ist und stimmt. Es ist zwar kein Hotel, aber dann trotzdem die beste Köchin, die es gibt. Und schau mal, es ist nicht mal ein Witz. Sie hat doch noch nie einen schlechten Job gemacht. Immer so zuverlässig, muttermässig, das Lieblingsessen kocht. Ich meine, wer zweifelt dann noch dran? Aber ey, sie will es dann auch geniessen, dass sie immer im Frühling bei diesen Blümchen-Serie Fotos kann schiessen.

0: Wir haben es 18 Minuten nach der 9. Guten Morgen. Und ich glaube, ich muss nicht erklären, was Fruchtfleisch ist. Trotzdem gibt es tätige Leute, die es nicht wissen.
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6: Was ist Fruchtfleisch?
7: Das ist doch von den Tieren die Eierstöcke. Also einfach das, was fruchtbar ist dann.
8: Eben die Organe. Menschen, Tiere.
6: Und wie findest du, dass die Vegetarier jetzt sogar auf Fruchtfleisch verzichten?
9: Ja, also wenn man ja als Vegetarier sowieso kein Fleisch isst, dann finde ich es irgendwie logisch, wenn man kein Fruchtfleisch essen will.
6: Würdest du zum Beispiel auch verzichten auf Fruchtfleisch?
10: Also ich könnte es nicht. Also ich esse schon seit ich klein war, also eben Fruchtfleisch und so. Ja.
6: Von welchem Tier kommt das Fruchtfleisch?
10: Ja, von sind verschiedene, von Pulle, von Rind, von, ja.
6: Und was für ein Tier ist das Pulle?
10: Ja, Pulle ist, also,
6: ich weiß es schon, aber ich wollte es mit dir wissen.
10: Pulle-Fleisch, ich weiß es nicht.
6: Gib dir noch ein bisschen Zeit, kannst du überlegen.
10: Also ist es etwas, das klein oder gross ist?
6: Es ist etwas, das ziemlich klein ist.
10: Ah, vom Haus.
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0: Also wunderschön starten wir mit so einem riesen Song von Coldplay. A Sky Full of Stars. Das ist dein Samstag auf Energy. Und wir haben es 9:30. Willkommen bei uns.
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0: Ja, ich kann nicht viel mehr sagen, also es wird heute richtig, richtig schön. Auch wenn das jetzt am Morgen vielleicht noch nicht der Fall ist. Es hat an vielen Orten noch recht viele Wolken. Die lösen sich immer mehr auf. Da gibt es einen Mix aus viel Sonnenschein und ein paar harmlose Quellwolken über den Bergen. Das bei 20 bis 25 Grad. Morgen am Sonntag dann ein bisschen eine durchmischte Sache. Am Morgen könntest du noch voll easy joggen oder laufen, weil dann ist es wahrscheinlich noch freundlich und ziemlich sonnig. Im Verlauf vom Mittag, Nachmittag nimmt dann aber Bewölkung zu und dann könnte es dann definitiv am späteren Nachmittag regnen und Gewitter kommen bei 16 bis 22 Grad.
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0: Eine Minute über die 9:30 haben wir es und ich sage dir, wo musst du anstehen? In der Region Zürich-Aargau und zwar auf der A3, Chur Richtung Basel, ab Burdorf Nord bis ans Limmataler Kreuz. Da gibt es Stau in der Region Basel auf der A2, Luzern Richtung Basel, ab Basel-Kleinhünigen bis Basel-Wiel und dann auch noch in der Region Zentralschweiz und am Gotthard auf dem Weg in Süden ab Wassen bis Göschenen stehst du 2 Kilometer, heisst etwa 20 Minuten, wo du mehr einberechnen musst. Ich wünsche dir eine gute und sichere Fahrt.
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Guten Morgen, das ist dein Samstag mit Energy am 8 Minuten über den halben Zähne. Und da möchte ich einen kleinen Tipp geben, sprich einen Kinofilm-Tipp, vor allem jetzt aufs Wochenende. Gerade morgen vielleicht, wenn es dann kommt, regnen und gewittern, am späteren Nachmittag oben. Lohnt sich definitiv ins Kino zu gehen, wegen einigen Filmen, muss man sagen, die gerade laufen, aber vor allem wegen dem neuesten. Nürnberg, das ist ein Kriegsdrama, wo auf einer echten Geschichte basiert. Es geht nämlich dort um Nürnberger Prozess und in der Hauptrolle ist der Russell Crowe. Der Russell Crowe kennt man aus Maximus in Gladiator. Sieht zwar mittlerweile ganz anders aus als damals, aber er ist Oscar-Preisträger und ist in der Hauptrolle mit dem Rami Malek. Und der Rami Malek, den kennt man unter anderem aus Bohemian Rhapsody. Er hat dort den Freddie Mercury von Queen gespielt. Die zwei zusammen, ich meine, das kann nur gut kommen. Aber mehr Infos und Details zum neuesten Kinofilm, zum neuesten Highlight. Nürnberg, die gebe ich dir im Energy Onscreen nach den Zähnen.

0: Samstag, der 9. von Mai, das ist Energy, um 10 vor 10. Und ja, warum bin ich so gut drauf? Ich weiss im Fall warum. Wegen dem geilen Wetter einfach.
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0: Also, man kann sagen, es gibt einen richtig wunderbaren, schönen Samstag heute mit viel Sonnenstrahlen. Nur wenig hohe Wolken, jetzt am Vormittag vielleicht zum Teil noch ein bisschen grau draussen. Nachher wird es aber richtig schön werden, bei 20 bis 25 Grad. Und morgen am Sonntag gibt es ein bisschen durchmischte Sachen. Wir haben einen Mix aus Sonne und Wolken am Vormittag. Ist noch recht freundlich. Im Verlauf des Nachmittags kann es zum Teil regnen und gewittern bei 16 bis 22 Grad. Was aber auch mega wichtig ist, weil es ist viel zu trocken für uns alle Wiesen und so. Also es hat wirklich schon lange nicht mehr so richtig abgeklärt. Also von dem her darf es doch auch einfach mal noch regnen kommen morgen. Wir können ja den heutigen Tag dafür umso mehr geniessen für uns irgendwo bei einem schönen Spaziergang oder Ausflügli an der frischen Luft. Das ist Energy mit dem Teddy Swims und The Dreams. Guten Morgen.

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0: Happy Weekend, Killing Me Softly aus dem 1996. Das ist Energy. Guten Morgen.
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0: Im Nachrichtenstudio heute Morgen ist Franzi Schweizer.
2: Der Stamm vom aktuell kursierenden Hantavirus ist in Genf identifiziert worden. Und zwar im Infektionszentrum CRIVE. Das Zentrum ist spezialisiert auf die Analyse von neuen Viren, die von Tier auf Mensch übertragen werden können und arbeitet seit 2023 direkt mit der WHO zusammen. Wie die Forschenden vom CRIVE herausgefunden haben, handelt es sich beim aktuellen Hantavirus um einen Stamm Andes. Diese Virusvariante kann auch von Mensch zu Mensch übertragen werden. Kurz bevor der US-Präsident Donald Trump im März und April Ankündigungen zum Iran-Krieg gemacht hat, haben Unbekannte im grossen Stil Wetten abgeschlossen. Und zwar auf die sinkenden Ölpreise. Eine Auswertung von Nachrichtenagentur Reuters zeigt, dass die Wetten einen Wert von rund 7 Milliarden Dollar hatten. Damit dürften die Personen einen Gewinn im dreistelligen Millionenbereich gemacht haben. Wer die Wetten von wo aus platziert hat, ist nicht klar. Behörden in Nepal haben für den Frühling so viele Zulassungen für die Besteigung von Mount Everest erteilt wie noch nie. Knapp 500 Personen aus 55 Ländern dürfen den höchsten Berg der Welt erklimmen. Das hat die nepalesische Regierung ganze 7 Millionen Dollar in Kassen gespült. Weil ein Eisbrocken bis vor kurzem aber die Strecke versperrt hat, können es zu riesigen Staus beim Aufstieg kommen. Die ersten Besteigungen werden normalerweise Anfang Mai schon durchgeführt.
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0: Ein wunderbar schöner sonniger Tag gibt es heute am Samstag mit 20 bis 25 Grad, wo man messt. Morgen am Sonntag dann ein bisschen durchmischt. Am Morgen zuerst noch freundlich und sonnig. Nachher nimmt die Bewölkung zu. Im Verlauf des Nachmittags könnte es dann auch noch regnen und kann Gewitter kommen bei 16 bis 22 Grad.
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0: 2 Minuten nach den Zähnen haben wir es. Ich sage dir, wo du im Stau stehst, in der Region Zürich-Aargau. Das machst du auf der A1 Bern Richtung St. Gallen, ab dem Limmataler Kreuz bis an Gubristunnel. Und Stop and Go gibt es auf der A3 Chur Richtung Basel, ab Burdorf Nord bis ans Limmataler Kreuz. Dann haben wir Region Bern-Mittelland drauf, die A1 Bern Richtung Zürich, ab Niederbipp bis Verzweigung Herkingen. Stau wegen einem defekte Fahrzeug. Dort bitte schauen wegen der Fahrbahn. Dort ist es auf eine Fahrstreife verengt. Also aufpassen, wenn du auf dieser Strecke unterwegs bist. Dann haben wir einen Stau wegen einem Unfall auch in der Region Basel auf der A2 Luzern Richtung Basel ab der Verzweigung Hagnau bis Verzweigung Wiese. Dort braucht es sicher etwa eine ganze halbe Stunde länger. Dann gibt es auch noch auf dieser Strecke Stau ab Basel-Kleinhünigen bis Basel-Wiel. Dann haben wir den Gotthardtunnel drauf, wo es Stau geht auf dem Weg in Richtung Süden auf der A2 Luzern Richtung Gotthard ab Wasser bis Göschen. 2 Kilometer braucht sicher etwa 20 Minuten länger. Ich wünsche dir ganz viel Geduld, wenn du irgendwo hier am Anstehen bist und wünsche dir auch eine gute Fahrt.
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0: Schön, bist du mit dabei. Heute an dem Samstag, 9. von Mai, haben wir es schon. Morgen dann übrigens Muttertag. Nicht vergessen, kleiner Reminder von mir. Schön, bist du da. Hallo.

0: Herzlich willkommen auf Energy am 10 Minuten nach der 10. Des Samstag, 9. Mai haben wir es. Das heisst, es ist ein Tag vor Muttertag. Wir können morgen wieder mal Mami sagen, dass sie einfach die Beste ist.
1: Meine Mami ist die Beste, weil sie meine einzige und wahre Freundin ist, weil sie mir gezeigt hat, was grenzenlos in Liebe ist. Und das ist für mich Gold wert.
2: Meine Mami ist absolut die Beste, weil meine Haare an mich so schnell wachsen und sie als professionelle Coiffeur sich alle 3 Wochen Zeit nimmt, um sie mir wieder neu zu teilen. Und glaubt mir, was Haare anbelangt, bin ich sehr genau.
3: Sie ist die Beste, schon nur aus dem Grund, dass sie einfach mega Fan kocht und selber sagt, sie ist Hotel Mama, was nicht jedes Mami kann sagen. Und sie macht das alles aus Herz für uns und lässt alles stehen, nur für uns da zu sein.
0: Liebes Mami, du bist einfach die Beste. Morgen, der 10. von Mai, also Muttertag. Unbedingt daran denken, dass du da vielleicht noch etwas organisierst für Mami. Nicht so wie ich. Ich komme ohne Ferien, los Mami einfach alleine heim. Aber irgendetwas organisiere ich noch fürs Mami. Ich wünsche einen wunderbaren Samstag. Das ist Energy für dich mit Last Frequencies. 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
1: Wir machen uns ready am 20 ab 10. Und zwar mit Popcorn und einem kühlen Getränk in den bequemen Sessel vom Kinosaal. Es gibt nämlich ein neues Kriegsdrama. Nürnberg heisst es. Nach dem Zweiten Weltkrieg sollen in Nürnberg die Verantwortlichen vom NS-Regime vor Gericht. Ein junger amerikanischer Psychiater steht vor einer schwierigen Aufgabe, ihre Schuldfähigkeit zu beurteilen und gerät dabei selber in ein gefährliches Spiel aus Macht und Manipulation. Den Film Nürnberg stelle ich dir jetzt ein bisschen näher vor.
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1: Der Krieg ist längstens vorbei, aber die Fragen die bleiben. Nach dem Zweiten Weltkrieg stehen in Nürnberg wichtige Nazi-Anführer vor Gericht. Ein junger amerikanischer Psychiater soll prüfen, sind die Männer überhaupt zurechnungsfähig. Dabei stößt er zusammen und das mit der rechten Hand von Hitler.
4: Er wurde 1939 zu Hitlers Nachfolger ernannt und ist der hochrangigste deutsche Militäroffizier aller Zeiten.
5: Er ist hochintelligent. Charmant und ein Narzisst.
6: Ich werde der Schlinge des Henkers entkommen.
5: Sie sind sehr überzeugt von sich.
6: Niemand hat mich je besiegt.
1: Es geht um Wahrheit, Manipulation und die Frage, wer trägt wirklich die Verantwortung? Der Film macht klar, warum die Nürnberger Prozesse so wichtig sind. Zum ersten Mal sind die Menschen für solche Verbrechen vor Gericht gebracht worden und nicht einfach davon gekommen.
7: Wir überwinden diese Schreckensherrschaft nur, wenn wir all diese Menschen zur Rechenschaft ziehen.
8: Damit es nie wieder passieren kann.
1: Der Film ist inspiriert vom Buch «Der Nazi und der Psychiater» und zeigt in der Hauptrolle den Russell Crowe als Hermann Göring und den Rami Malek als Psychiater Douglas Kelly. Outnow.ch schreibt, dass der Film spannend ist und gut gespielt, besonders durch die Hauptrollen und das zentrale Duell, hat aber Schwächen, weil ein paar Nebenfiguren blass bleiben und gewisse Szenen unnötig wirken. Unter Rotten Tomatoes gibt es eine positive Filmkritik von 71%. Das historische Drama Nürnberg läuft ab sofort in allen Schweizer Kinos.
3: Die Hey!
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0: Ich grüße dich am Samstag, 9. Mai. Es ist 10:30.
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0: Ein richtig schöner Frühsommertag gibt es heute mit bis zu 25 Grad. Das könnte man an gewissen Orten wirklich knacken. Ganz viel Sonnenstrahlen, ein paar Quellwölkchen, ein herrlicher Tag zum Verrossen zu geniessen. Morgen am Sonntag dann ein Überraschungspaket, ein bisschen alles dabei. Am Morgen zuerst noch freundlich und sonnig, nachher nimmt aber die Bewölkung zu und im Verlauf des Nachmittags können es vereinzelt auch ein paar Regengüsse geben oder ein Gewitter bei 16 bis 22 Grad.
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0: Es ist 1 Minute nach der 10:30 und Stop and Go gibt es in der Region Zürich-Aargau auf der A1 Bern Richtung St. Gallen, ab dem Limmataler Kreuz bis an Gubristunnel und auf der A3 Chur Richtung Basel, ab Burdorf Nord bis ans Limmataler Kreuz. Dann hat es Stau in der Region Bern-Mittelland wegen einem kaputten Auto auf der A1 Bern Richtung Zürich, ab Wangen an der Aare bis Verzweigung Herkingen. Dann klemmt es auf der A1 Zürich Richtung Bern ab Verzweigung Herkingen bis auf Önsingen. Stau wegen einem Unfall haben wir auch in der Region Basel auf der A2 Luzern Richtung Basel ab der Verzweigung Hagnau bis zu der Verzweigung Wiese. Dort braucht es sicher etwa eine ganze halbe Stunde länger. Dann haben wir auch noch Stau am Gotthard auf dem Weg in Süden auf der A2 Luzern Richtung Gotthard ab Wasser bis Göschenen. 2 Kilometer Stau brauchst du etwa ganze 20 Minuten länger. Dann Stau wegen einem Unfall auf der A2 Gotthard Richtung Luzern ab Luzern-Horb bis an Sonnenbergtunnel. Dort ist der Fahrstreifen gesperrt. Das war es von meiner Seite. Ich wünsche dir viel Geduld, eine gute und sichere Fahrt. Mein Name ist Laura Kürbis. Guten Morgen, schönen Samstag.

0: Gestern am Abend haben wir gefestet und gefeiert in Winterthur. Und zwar an der Energy Live Session mit der Stefanie Heinzmann. Ein guter Song nach dem anderen und die Fans, die sind überglücklich gewesen.
1: Ja, ich liebe Steffi über alles. Also wirklich, es ist echt ein Hammer. So viel Liebe und so viel Authentizität. Also ja, es ist wirklich, ja.
2: Sehr geil gewesen, mega gute Stimmung. Danke Stefanie, merci. Es war alles mega cool gewesen, mega geil, gute Stimmung. Merci vielmals, Energy.
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0: Natürlich haben wir auch von der Stefanie selber müssen wissen, wie es da oben für dich war.
1: Hey, euch total schön. Es ist ja immer so spannend, wenn du so GewinnerInnen hast. Du weißt nie so richtig, in welche Richtung geht das Publikum. Hast du Bock, hast du nicht Bock? Die Locations kennt man nicht. Das macht es total spannend. Die Besetzung ist halt eine kleinere, die wir sonst haben. Und ich habe es geliebt. Es ist so ein schöner Abend.
0: Hey, sie war mega happy gewesen. Steffi, kannst du uns etwas auf Walliserdeutsch beibringen?
1: Normalerweise sage ich immer Pfeifoltra. Die Pfeifoltra ist der Schmetterling. Ist einfach mein absolutes Lieblingswort. Und jetzt ist es tatsächlich so, dass, weil ich das immer wieder gefragt werde, habe ich meiner Mami den Auftrag gegeben, immer wenn sie jetzt so Walliser Wort, wenn die ihr in den Sinn kommen, soll sie mir das bitte schreiben. Und jetzt schreibt sie mir regelmässig Wörter, weil musst du so oft in der Situation, sagt mir mal ein Wort und du denkst so, ja, aber das ist meine Sprache, keine Ahnung, was ihr lustig findet. Und ich hätte eine ganze Liste von denen.
0: Steffi Heinzmann, sie geht dann übrigens im Herbst noch auf Tour.
1: Ja, unbedingt. Also es gibt definitiv noch Tickets. Ausser, glaube ich, Fisch. Bist du es verkauft? Sonst gibt es überall noch Tickets. Und ich würde mich mega, mega freuen, wenn ihr vorbeikommt. Das wird ganz sicher eine ganz zauberhafte Tour.
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0: schönen Vormittag vom Samstag hier auf Energy, wo wir miteinander auf das prachtvolle Wetter schauen.
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0: Ja, heute am Samstag haben wir ganz viel Sonnenschein, wo wir geniessen können, mit ein paar wenig hohen Wolken und Quellwolken am Himmel. Bei 20 bis 25 Grad, ein Tag, wo man nochmal geniessen sollte für aussen, weil morgen am Sonntag ist es ein bisschen durchmischt. Am Morgen zuerst noch sonnig und freundlich, nachher in den Alpen auch föhnig. Im Verlauf des Tages nimmt die dichte Bewölkung zu und dann kommt es zum Teil auch regnen und gewittern bei 16 bis 22 Grad. Darum würde ich sagen, jetzt erstmal einen schönen und entspannten Samstag in dir.
2: Hello.

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1: Franzi Schweizer. Der Stamm vom aktuell kursierenden Hantavirus ist in Genf identifiziert worden. Und zwar im Infektionszentrum CRIVE. Das Zentrum ist spezialisiert auf die Analyse von neuen Viren, die von Tier auf Mensch übertragen werden können, und arbeitet seit 2023 direkt mit der WHO zusammen. Wie die Forschenden vom CRIVE herausgefunden haben, handelt es sich beim aktuellen Hantavirus um einen Stamm Andes. Diese Virusvariante kann auch von Mensch zu Mensch übertragen werden. Kurz bevor der US-Präsident Donald Trump im März und April Ankündigungen zum Iran-Krieg gemacht hat, haben Unbekannte im grossen Stil Wetten abgeschlossen. Und zwar auf die sinkenden Ölpreise. Eine Auswertung von Nachrichtenagentur Reuters zeigt, dass die Wetten einen Wert von rund 7 Milliarden Dollar hatten. Damit dürften die Personen einen Gewinn im dreistelligen Millionenbereich gemacht haben. Wer die Wetten von wo aus platziert hat, ist nicht klar. Behörden in Nepal haben für den Frühling so viele Zulassungen für die Besteigung von Mount Everest erteilt wie noch nie. Knapp 500 Personen aus 55 Ländern dürfen den höchsten Berg der Welt erklimmen. Das hat die nepalesische Regierung ganze 7 Millionen Dollar in Kassen gespült. Weil ein Eisbrocken bis vor kurzem aber die Strecke versperrt hat, können es zu riesigen Staus beim Aufstieg kommen. Die ersten Besteigungen werden normalerweise Anfang Mai schon durchgeführt.
2: Energy-Wetter. Wir haben einen wunderbaren Samstag vor uns mit ganz viel Sonnenschein und nur ein paar harmlose Quellwolken über den Bergen. Die Temperaturen, die gehen von 20 bis 25 Grad.
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2: Es ist 2:50 und ich schicke dir liebe Grüße zu dir ins Auto. Im Stau stehst du nämlich in der Region Zürich-Aargau auf der Westumfahrung Richtung Wiedike, ab Braunau bis auf Wiedike. Dann haben wir Stop and Go auf der A3 Chur Richtung Basel, ab Burdorf Nord bis ans Limmataler Kreuz und auch auf der A1 St. Gallen Richtung Zürich ab der Verzweigung Brütiselle bis Zürich Ost und auf der A1 Richtung St. Gallen ab Dietike bis an Gubristunnel. Dann stockt es noch in der Region Bern-Mittelland, sprich da heisst sogar Stau auf der A1 Bern Richtung Zürich, ab der Verzweigung Lutherbach bis zu der Verzweigung Herkingen. In der Region Basel gibt es auch Stau wegen einem Unfall auf der A2 Luzern Richtung Basel, ab der Verzweigung Hagnau bis zu der Verzweigung Wiese. Dann haben wir Stau um am Gotthard, Region Zentralschweiz, A2 Luzern Richtung Gotthard, ab Wassen bis Göschenen. 3 Kilometer brauchst du etwa eine ganze Halbstunde länger. Ich schicke dir liebe Grüße ins Auto und wünsche viel Geduld, wenn sie brauchst, eine gute Fahrt.
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2: Wir gehen zusammen rein in das Wochenende. Ich hoffe, du hast einen richtig guten Start gehabt in diesen Tag rein. Ich begleite dich auf Energy bis um 12 Uhr und habe Freude, dass du eingeschaltet hast. Merci für das und Happy Weekend.

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Das ist dein Samstag, 9. Mai mit Energy am 10 ab 11 Uhr. Und wir müssen kurz miteinander über etwas reden, das ein bisschen für Unruhe gesorgt hat in den letzten Wochen. Und zwar, das ist der Song da. Das sind Hecht mit Mon Amour und der Song ist viral gegangen, kann man so sagen. Man hat den einfach genommen, ohne die Band zu fragen, und er hat eine hochdeutsche Version daraus gemacht.

0: So tönt das. Und es haben so viel genommen und kopiert. Und am Anfang hat Hecht zwar noch gesagt, hey, easy, ist kein Thema und so. Aber nachher mit der Zeit hat das Wellen geschlagen, wo sie gefunden haben, hey, es ist nicht okay, wenn man uns einfach nicht fragt und unseren Song kopiert. Unter anderem war das der Marc Eggers. Er ist deutsches Model, Webvideoproduzent, Reality-TV-Star und Partyschlagersänger. Und auch der Adrian Vogt, also der alias Adi Totoro, Schweizer Social-Media-Star, TikTok-Star. Der Marc Eggers hat sich dann entschuldigt in einem Video zusammen mit dem Adi Totoro.
1: Als allererstes wollen wir uns natürlich bei der Band Hecht entschuldigen und vor allem auch bei den Schweizer Fans. Wir haben die Jungs vorher nicht gefragt. Wir sind erst davon ausgegangen, dass es ein Cover ist. Wir haben uns falsch informiert, wir wurden auch falsch beraten. Aber das ist keine Ausrede, weil am Ende sind wir dafür verantwortlich und wir müssen das auf unsere Kappe nehmen. Deshalb sitzen wir auch hier heute und entschuldigen uns nochmal mit aller Aufrichtigkeit. Das war ein Fehler, sorry dafür.
0: Und Hecht hat es cool gefunden, dass sie sich entschuldigt haben und haben dann auch noch mal ein Video aufgenommen als Band und gefunden, hey, wir haben eine Lösung.
2: Wir haben mit dem Adi, mit dem Paul und dem Marc geredet. Sie haben sich entschuldigt und wir haben ihnen einen Vorschlag gemacht. Wenn alle Einnahmen auf dem Streaming von ihrem Song reinkommen, gespendet werden, und zwar an die Organisation Ärzte ohne Grenzen, dann dürfen sie ihre Version da behalten. Und dann haben wir aus etwas, ja, etwas Unerfreuliches etwas Erfreuliches gemacht und es kommt sogar ein bisschen Geld zusammen für die Leute, die es wirklich brauchen.
0: So, und die Reaktion von Adi und von Marc war?
3: Wir meinten, ey, finden wir voll cool, ist doch eine geile Lösung und haben uns jetzt auf das geeinigt. Das finden wir sehr, sehr cool, deshalb nochmal Shoutouts an Hecht, dass ihr auch so offen wart und wir einfach miteinander quatschen konnten und eine coole Lösung haben.
0: Finde ich mega schön, oder? Ärzte ohne Grenzen, das ganze Geld wird gespendet. Ja, für Leute, die es wirklich auch brauchen. Also ein grosses Kompliment geht raus da an Hecht an dieser Stelle und jetzt hören wir rein in den viralen, bekannten Song. Ins Original aber von Hecht, das ist Mon Amour.
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0: gibt bei mir schon wieder Fußball-WM-Stimmung, wenn ich den Song höre. Waving Flag vom Gnan. Da auf Energy am, jetzt gerade, 20.11, wo wir den Kantonscheck machen. Anmelden kannst du dich zum auch mal mitspielen unter energy.ch.
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0: Samstagmorgen und bei mir ist heute Carol von Koppingen. Sprich mir das so aus, Carol. Guten Morgen.
2: Guten Morgen, ciao. Von Koppingen.
0: Koppingen, das ist im Emmental, hä?
2: Koppingen. Ja, schon fast. Geht am Rand, aber
0: schon fast. Okay, alles klar, von Koppingen. Du, erzähl mir, mach rasch Koppingen schmackhaft bitte für die Leute, die es nicht kennen.
2: Ja, es ist ein kleines, schönes Dorf. Wir haben natürlich das Schönste, das geht heute auf. Eine wunderschöne Party, ein super Rundchen, grosser Pool, mega cool. Schon wegen dem rendiert sich Koppingen.
0: Das klingt super. Kann ich dort auch gut meine Längen schwimmen, Carol?
2: Absolut, das
0: hat so.
2: Oh ja,
0: das also, ist auch so. Machen wir mal ein Ausflug auf Koppingen in Paddy. Sehr gut. Was ist dein Plan heute, Carol? Wenn Paddy aufgeht, dann geht es direkt rein, oder?
2: Ja, yeah, vielleicht mal den Fuß drin haben. Mal schauen.
0: Was machst du sonst heute noch so? Es ist ja wunderbares Wetter, Sonne pur.
2: Ja, es ist wunderschön. Jetzt gehe ich meinen Mann abholen. Der kommt jetzt zurück vom Ostland. Gehen wir den Flughafen abholen.
0: Ah, das ist etwas Schönes.
2: Ein bisschen Wetter genießen, Gassen genießen.
0: Ja, ihr habt auch recht. Euch zusammen einfach auch wieder genießen, wenn er weg ist.
2: Absolut.
0: Carol,
2: ja.
0: Zu deinem Glückstag kannst du den Samstag heute auch noch machen, wenn du 250 Franken vom Lidl abstaubst, hier bei mir im Kantonscheck. Du musst einfach den Kanton so schnell wie möglich herausfinden. Es gibt mehrere Hinweise für dich, aber jedes Mal, wenn du einen mehr brauchst, verlierst du 50 Franken.
2: Mhm.
0: Ist das
2: okay.
0: Klar?
2: Mhm.
0: Perfekt. Wollen wir gerade starten mit dem ersten Hinweis? Was meinst du?
2: Ja, gerne. Ja.
0: Okay.
3: Spalentor.
0: Spalentor. Klingt nach einer Sehenswürdigkeit, hä?
2: Okay. Ja, ja.
0: Willst du schon pokern oder machst du
2: ja,
0: weiter?
2: Ja, noch eins weiter.
0: Also, das heisst 50 Franken weniger, 200 sind noch im Jackpot und da kommt dein zweiter Hinweis.
3: Älteste Schweizer Universität.
0: So, wir haben Spalentor und die älteste Schweizer Universität. Was meinst du, Carol?
2: Das könnte... Ist schwierig.
0: Nehmen wir noch einen.
2: Ich habe schon eine Idee. Kommen wir noch einen. Ja.
0: Also, heisst, es sind noch 150 Franken drin und der dritte Hinweis kommt.
3: Mittlere Brücke.
0: Die mittlere Brücke. Hey, ist nicht einfach.
2: Ja, wir probieren. Ja, Basel Stadt könnte es sein. Komm, wir
0: schauen wir ein.
1: Der gesuchte Kanton ist Basel Stadt.
0: Gratuliere!
2: Cool.
0: Hey, nein. Schau da, dein Applaus noch, Carol. 150
2: danke,
0: Franken vom Lidl gehen an dich.
2: Cool, möchte
0: ich
2: schon mal.
0: Ja, sehr gerne. Hey, ich wäre im Fall nicht drauf gekommen, glaube ich, bis jetzt.
2: Ist. Ja, Spalentor, ich dachte, Uni, ja, aber eben.
0: Also, hinten raus wäre noch gekommen, drei Ländereck. Ich glaube, dann hätte ich es gecheckt.
2: Dann wäre es, ja, wäre es
0: und
2: gewesen, ja.
0: Bei fünf wäre es spätestens klar gewesen, Schnitzelbank.
2: Ah ja, ja, dann, ja, absolut. Aber ja, so eben noch immer mehr.
0: So ist es. Hey Carol, ich wünsche dir ganz viel Spass beim Einkaufen, aber zuerst ganz viel Spass bei deinem Mann abholen und einen wunderbaren
2: ja,
0: Samstag.
2: Ja, das war schon mal
0: dir
2: auch.
0: Ciao.
2: Schönen Samstag.
0: Tschüss, tschüss.
2: Ciao, Laura.
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0: Wir starten langsam Richtung Mittagspause von diesem Samstag, von deinem Weekend. Eine Minute noch, dann haben wir es, halb zwölf.
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0: Traumwetter heute an diesem Samstag. Viel Sonnenschein, ein paar Quellwölkchen am Himmel und vor allem herrliche Temperaturen. An gewissen Orten bis zu 25 Grad. Morgen am Sonntag dann nicht mehr ganz so freundlich, also am Morgen schon noch recht freundlich mit ein bisschen Sonnenstrahlen. Im Verlauf des Tages nimmt aber die dichte Bewölkung zu. Dann gibt es Regengüsse und Gewitter bei 16 bis 22 Grad.
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0: Ich sag dir, wo musst du anstehen? Am Punkt 11:30 in der Region Zürich-Aargau. Da hast du nämlich Stau bei der Westumfahrung Richtung Wiedeken, ab Braunau bis auf Wiedeken. Dann haben wir Region Bern-Mittelland drauf. Da haben wir Stau auf der A1 Bern Richtung Zürich, ab der Verzweigung Lutherbach bis zu der Verzweigung Herkingen. Auch Stau gibt es in der Region Basel auf der A2 Luzern Richtung Basel, ab der Verzweigung genau bis Verzweigung Wiese wegen einem Unfall und dann natürlich auch noch auf dem Weg in den Süden runter, am Gotthard auf der A2 Luzern Richtung Gotthard, ab am Steig bis Göschenen 4 km, wo du etwa 40 Minuten mehr musst einberechnen musst. Die Einfahrt in Göschenen ist zu. Allen unterwegs schicke ich viel Geduld und liebe Grüße ins Auto. Das sind alle Staumeldungen gewesen. Stockenden Verkehr gibt es auf den üblichen Strecken. Mein Name ist Laura Kürbisch und ich wünsche dir einen guten Start im Mittag.

0: Es ist 20 vor 12 Uhr. Energy grüßt dich an deinem Weekend von dem Samstag, 9. Mai. Und das bedeutet, Achtung, Achtung, morgen ist der 10. Mai, Muttertag. Nicht, dass da jemand noch hässig wird, wenn du plötzlich keine Zeit für die Mami hast, gell? Es ist wichtig, sich Zeit für die Mami zu nehmen. Ja, ich fahre morgen auch lieber mit dem Auto auf Italien, statt dass ich mit der Mami brunchen gehe. Ist ein bisschen enttäuscht. Also, ein Reminder von meiner Seite, wenn ihr Zeit habt, schaut, dass ihr etwas Gutes für Mami tut. Der Sandro Galfetti aus dem Energy-Team hat zum Beispiel einen Rap gemacht für alle Mamis.
1: 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Immer so zuverlässig, muttermässig, das Lieblingsessen kocht. 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

0: Just a little bit. Das ist dein Wochenende mit Energy von dem Samstag, 9. Mai.
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0: Ja, es ist herrlich, wenn es doch einfach nur schön ist, oder? Das sind also die besten Aussichten, die man haben kann, wenn man einfach sagen kann, hey, viel Sonnenschein heute, nur ein paar wenige Quellwölkchen, den ganzen Tag durch schön trocken, bei 20 bis 25 Grad. Morgen am Sonntag dafür ein Überraschungspaket. Es ist zwar am Morgen noch freundlich und sonnig, aber nachher tut es im Verlauf des Tages immer mehr zu, gibt ein bisschen dichte Wolken, könnte auch regnen kommen und gewittern bei 16 bis 22 Grad.

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2: Junge Pflegekräfte interessieren sich kaum noch für die Alterspflege, auch wenn das in Zukunft ihr Hauptgebiet wird. Am meisten interessieren sich die angehenden Pflegenden für Notaufnahmen, Intensivstationen oder die Pädiatrie. Die Wahrnehmung vom Alter sei meistens negativ, sagt eine Professorin der Hochschule für Gesundheit in Lausanne gegenüber dem SRF. Das hat einen Einfluss auf das Interesse der Pflegefachkräfte. Mit massivem Sicherheitsaufgebot hat heute Vormittag in Russland die grosse Militärparade zum Tag des Siegs gestartet. Der Event auf dem Roten Platz, wo tausende Soldaten daran teilnehmen, gilt dem Sieg vor Sowjetunion über Nazi-Deutschland im Jahr 1945. Zur Sicherheit ist auch das mobile Internet abgestellt worden, wie das SRF berichtet. Angekündigt war eigentlich auch ein temporärer Waffenstillstand im Ukraine-Krieg. Dort laufen die Angriffe aber trotzdem weiter. Ex-Frau von Prince Andrew, Sarah Ferguson, soll über Jahre hinweg Affären gehabt haben mit dem Skandalrapper P. Diddy. Das Ganze hat schon im Jahr 2004 angefangen, wie Daily Mail zwei Quellen zitiert. Der US-Rapper, der seit letztem Jahr wegen Anstiftung zur Prostitution im Gefängnis hockt, hat immer schon eine Vorliebe für die Royals gehabt. Die beiden sollen sich dann immer wieder in Luxushotels zu Europa und Afrika getroffen haben.
3: 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Es gibt einen richtig schönen frühsommerlichen Tag heute an diesem Samstag mit viel Sonnenstrahlen und ein paar Quellwolken über den Bergen. Das Ganze bei 20 bis 25 Grad.
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3: 2 ab 12 Uhr haben wir es. Ich schicke dir liebe Grüße zu dir ins Auto, wo wir Stau haben in der Region Zürich-Aargau bei der Westumfahrung Richtung Wiedeke, ab Braunau bis auf Wiedeke. Dann musst du anstehen auf der A3 Richtung Basel, ab Burdorf Nord bis ans Limmataler Kreuz und auch auf der A1 Richtung Zürich, ab Verzweigung Brütisellen bis Verzweigung Zürich-Ost. Und auch noch Stop and Go auf der A1 Bern Richtung St. Gallen. Ab die Dicke bis an Gubristunnel. Dann gibt es Stau in der Region Bern-Mittelland auf der A1 Bern Richtung Zürich, ab Verzweigung Lutherbach bis Verzweigung Herkingen und auch noch Stau hast in der Region Basel auf der A2 Luzern Richtung Basel, ab der Verzweigung Hagenau bis zu der Verzweigung Wiese, das wegen einem Unfall. Dann gibt es noch Stau am Gotthard, Region Zentralschweiz, auf der A2 Luzern Richtung Gotthard, ab Amsteig bis Göschene. Stehst 4 km im Stau, brauchst ganze 40 Minuten sicher länger. Ich wünsche dir viel Geduld und eine gute Fahrt an dein Ziel.
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3: Und jetzt gibt es für dich ein bisschen Hit Music Only und nachher übernimmt für dich der Sascha Wanner. Für deinen Samstagnachmittag wünscht dir mega viel Spass mit ihm und ein Happy Weekend. Wir hören uns gleich wieder. Eine gute Zeit. Ich tue uns ab Richtung Gotthard in die Ferien mit dem Auto. Mein Name ist Laura Kürbisch. Schön bist du da auf Energy. Das freut mich. Merci.

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0: Das Wichtigste vom heutigen Samstag jetzt mit der Franzi Schweizer.
2: Junge Pflegekräfte interessieren sich kaum noch für die Alterspflege, auch wenn das in Zukunft ihr Hauptgebiet wird. Am meisten interessieren sich die angehenden Pflegenden für Notaufnahmen, Intensivstationen oder die Pädiatrie. Die Wahrnehmung vom Alter sei meistens negativ, sagt eine Professorin der Hochschule für Gesundheit in Lausanne gegenüber dem SRF. Das hat einen Einfluss auf das Interesse der Pflegefachkräfte. Mit massivem Sicherheitsaufgebot hat heute Vormittag zu Russland die grosse Militärparade zum Tag des Siegs gestartet. Der Event auf dem Roten Platz, wo tausende Soldaten daran teilnehmen, gilt dem Sieg vor Sowjetunion über Nazi-Deutschland im Jahr 1945. Zur Sicherheit ist auch das mobile Internet abgestellt worden, wie das SRF berichtet. Angekündigt war eigentlich auch ein temporärer Waffenstillstand im Ukraine-Krieg. Dort laufen die Angriffe aber trotzdem weiter. Ex-Frau von Prinz Andrew, Sarah Ferguson, soll über Jahre hinweg Affären gehabt haben mit dem Skandalrapper P. Diddy. Das Ganze hat schon im Jahr 2004 angefangen, wie Daily Mail zwei Quellen zitiert. Der US-Rapper, der seit letztem Jahr wegen Anstiftung zur Prostitution im Gefängnis hockt, hat immer schon eine Vorliebe für die Royals gehabt. Die beiden sollen sich dann immer wieder in Luxushotels zu Europa und Afrika getroffen haben.
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0: Schicken beste Grüße. Mal schnell zu dir raus. Es sieht eigentlich gut aus. Wir können das definitiv nicht beschweren. Mindestens mal heute, an dem Samstag nicht. Es sollte trocken bleiben, grundsätzlich in der ganzen Deutschschweiz. Richtung Voralpen kann es da und dort noch ein bisschen Gewitter geben. Und vor allem dann, wie soll ich sagen, so richtig Engadin ist da auch noch ein bisschen etwas drin. Aber wirklich viel kommt da nicht oben runter. Der Tag morgen, der sieht dann wieder ein bisschen anders aus. Der Morgen bis im Mittag rein eigentlich noch okay. Am Nachmittag tut es dann zu und am Abend kann es durch und dort noch ein bisschen regnen.
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0: Schicke beste Grüße zu deinem Auto um 2 Minuten ab 1. Da die Übersicht über die Deutschschweizer Autobahnen. Gehen zuerst in die Region Basel, dort anstehen auf der A2 zwischen Verzweigung Hagnau und Drüeg Wiesen. Dort rundum, egal von welcher Richtung, musst du aktuell anstehen. Und dann in der Region Zürich-Aargau, da gerade aktualisiert worden. Auf der A3 zwischen Urdorf Süd und Limmatal-Kreuz. Dort haben wir stockenden Verkehr nach einem Unfall. Bitte fahrt vorsichtig und denkt an Gassenvertretungskräfte und Räume. Fahrzeug. Und gerade weiter oben darfst du nochmal anstehen zwischen Dietig und dem Gubrist-Tunnel, sprich egal in welche Richtung, rund um den Gubrist stockenden Verkehr. Kommt gut und sicher an.
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0: Schönen guten Samstagnachmittag.
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0: Na, wir können uns eigentlich nicht beschweren, oder? Finde ich an dieser Stelle mindestens am Samstag überall in der ganzen Deutschschweiz wunderbar viel Sonnenschein und nur wenig Wolken. Also die stören eigentlich nicht. Erst gegen den Abend zieht dann da die Wolkendecke rein über die ganze Deutschschweiz und wird dicker. Morgen am Morgen, ja, es kommt extrem darauf an, wo das bist und vor allem wie hoch oben. Es kann sein, dass der Morgen noch primär ein bisschen schön wird. Am Sonntag gegen den Mittag tut es dann aber definitiv zu und am Abend ist dann auch Regen drin.
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0: Samstagnachmittag mit Energy. Da kommt das Update vom Verkehr. Und ich habe das Gefühl, bei unseren Freunden, die uns hier Traffic-Informationen liefern von der Strasse, Grüssli geht raus am Praktikant, weil da steht, und das ist kein Joke, Pässe auf der A4 Schaffhausen Richtung Thaingen, zwischen Thaingen und Thaingen. Schockender Verkehr. Also erstens hat es dort einen Pass und richtig Thaingen, über Thaingen, neben Thaingen, überall Stau. Also falls dort in dieser Region wohnst, irgendwo schon auf Hause Thaingen, so, dann bist du mal vorsichtig. Ich kann es jetzt nicht garantieren. Eben, vielleicht probiert sich der Praktikant auch ein bisschen auszuleben. Ich weiss es nicht. Was wir aber können sagen, ist, dass wir gröbere Verkehrspuff haben in der Region Zürich-Aargau, vor allem auf der A3 zwischen Durdorf Nord und dem Limmataler Kreuz. Dort haben wir noch Nachwehen von einem Unfall, der vor einem Zeitchen passiert ist. Und da steht man natürlich nochmal an, weil die Strecke vor allem Richtung Kubrisch-Tunnel führen geht und dann Richtung St. Gallen. Auch auf der 1 heisst das anstehen. Ab Dietikon. Dann auch der Weg durch dort problematisch. Das heisst, zwischen dem Brütisellen Kreuz und Zürich-Ost brauchst du ebenfalls Geduld. In der Region Bern-Mittelland haben wir die 1 auf dem Schirm zwischen Herkingen und Niederbipp. Und in der Region Basel ist es da 2, wo wir auf dem Schirm haben zwischen Hagnau und Wiesen. Kommt gut und sicher an.
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0: Eine gute Stimmung. Ich glaube, das darf ich schon so sagen. Oder ich bin immer so ein bisschen schwierig, weil wenn ich jetzt hier lese, der nächste Track bei uns in der Energy Playlist ist der Alex Warren mit Fever Dream. Und ein Fiebertraum ist jetzt nicht übrigens etwas, das so positiv daherkommt. Wenn man sich aber mal ein bisschen mit dem Inhalt beschäftigt, ist es eigentlich schon fast ein Love-Song. Weil der Alex Warren singt in seiner neuen Single Fever Dream darüber, über den Moment, wo er quasi seine jetzige Frau kennengelernt hat und sich einfach nicht bewusst war, ja, ist das real oder ist es eben ein Fiebertraum?
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0: Und von dieser Love Story kannst du dich jetzt selber überzeugen. Energy am Samstag. Mein Name ist Sascha Wanner. Schön bist du bei uns. Er da ist Alex Warren.

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2: Ja, heute gibt's wieder einen Haufen Inspiration und coole Lifehacks für dein wunderprächtig grüne Wohlfühlplätzchen. Und da ist sie wieder, unsere Gartenfee, Diana.
3: Hallo zusammen.
2: Nachdem wir letzte Woche über Kräutchen geredet haben, sind wir auch wieder in der Küche, im Gemüsegärtchen. Wie viel Platz braucht es eigentlich, zum Gemüse anpflanzen? Lohnt sich das auch auf einem kleinen Balkon?
3: Auf jeden Fall. Es gibt ganz viele verschiedene Gemüse, die werden unterschiedlich gross und für jedes Töpfchen findet man auch das Richtige. Wenn du jetzt wirklich nur ein Balkonkistchen hast, kannst du aber auch schon Salat, Kohlräbli, Radiesli oder einen Fenchel anpflanzen.
2: Die einzigen, die ein bisschen mehr Platz brauchen, sind glaube ich Tomaten.
3: Ja, das ganze Fruchtgemüse, also da zählen Tomaten, Chili oder auch Gurken zum Beispiel dazu, empfehlen mir einen Topf oder eine Grösse von 15 bis 20 Liter Fassungsvermögen mindestens.
2: Wir haben schon mal über Erde geredet, ob man da Spezialerde kaufen soll. Wie sieht es aus beim Gemüse? Da gibt es ja extra Gemüseerde. Bringt es die oder wächst das Zeug auf egal welcher Erde?
3: Es wächst nicht ganz auf egal welcher Erde. Wichtig sind auch dort einfach Nährstoffe. Wenn man jetzt gerade eine Gemüseerde kauft oder nachher einen entsprechenden Dünger und mit dem arbeitet, da gibt es Langzeit, also Granulat oder Flüssigdünger. Das spielt keine Rolle.
2: Ja, weil es der beste Dünger ist, ob flüssig, in Form von Kügeln, Stäbchen oder was das sonst auch noch gibt. Das reden wir dann nächsten Samstag drüber. Bleiben wir mal noch schnell beim Gemüse. Wenn ich so Setzling gehe, poste, auf was muss ich da schauen?
3: Hey, Gesundheit ist sicher wichtig. Das haben wir auch schon mal besprochen, eben, dass man die Pflanzen auch gut anschaut, bevor man sie kauft. Und was man auch noch beachten kann, ist die Mischkultur. Es gibt Pflanzen, die sich gegenseitig super helfen oder unterstützen. Zum Beispiel drei Schwestern. Die Mischung, die hat Mais, Zucchetti und Buschbohnen drin, die alles ein bisschen abdecken und sich einfach gut gegenseitig ergänzen. Die Mischung wäre zwar gerade besser für ein Hochbeet, wenn wir jetzt wieder bei den Töpfen sind, wären Rüebli und Zwiebeln eine coole Mischung, weil die gegenseitig die Flügel abhalten.
2: Oh, okay. Auch noch nie gehört, aber cool. Und ein Rüebli vom eigenen Balkon, weisst du, mega. Also die schmecken 100% viel besser als die, die du sonst kaufst.
3: Garantiert.
2: Übrigens, falls du jetzt auch so ein Garten-Gemüse-Projekt am Start hast und jene Fragen, dann einfach schicken bzw. schnell auf energy.ch vorbeisurfen und bei unserer Gartenseite stellen. Diana tut nämlich alle Fragen beantworten. Vor allem dann in der letzten Sendung, am letzten Samstag vom Mai, gibt es dann ein Best-of von euren Fragen hier auch am Sender. Und noch viel besser, unter all denen, die eine Frage einreichen, gibt es einen Workshop zum Gönnen bei Diana. Also lernst du viel, viel mehr dank Energy. Auch nächste Woche wieder, Samstag 20 ab 2. Wir danken Diana für heute und ein schönes Weekend.
3: Danke dir, Katja. Bis bald.
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0: Neueste Nummer von der Joy Marlene Driver. Und den kommen wir nachher dazu.
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0: Zuerst kümmern wir uns aber schnell ums Wetter und da können wir uns ja heute nicht beschweren. Wir haben so ein bisschen Wind und Böe drin, je nachdem wo du bist. Es ist relativ dynamisch. Ich sage es jetzt mal so, aber grundsätzlich sonnig über die ganze Deutschschweiz verteilt. Je später der Tag, desto mehr Wolken werden aber reinziehen. Und das ist so ein bisschen die erste Vorbote vom morgigen Sonntag. Der wird, ich formuliere es mal vorsichtig, überschaubar. Ja. Es gibt viele Wolken, vor allem im Nachmittag rein, und dann später am Abend wird es auch noch mal Regen geben. Also alles, was outdoor ist, unbedingt heute mal noch geniessen.
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0: Wichtigste Meldung vorweg kommt an dem Samstagnachmittag aus der Region Zürich-Aargau von der A51. Das ist die Flughafen-Autobahn Richtung Glabrück. Wenn man es dann sagen kann, ist das so schwierig. Es ist die Flughafen-Autobahn A51 Richtung Zürich von Glattbrück bis Zürich Nord führen. So ist richtig. Dort haben wir einen Unfall. Bitte fahrt vorsichtig und denkt an Gassen für Rettungskräfte und Räumungsfahrzeuge. Also unbedingt aufpassen, wenn ihr unterwegs seid. Auf der Flughafen-Autobahn A51 führen Richtung A1 in der Region Zürich-Aargau. Bleibt gerade in dieser Ecke, geht ein bisschen weiter runter auf die A3. Dort zwischen Durdorf Nord und dem Limmataler Kreuz stocken, wegen einem Unfall, der vor einem Zeitli schon passiert ist. Ähnliches Bild haben wir aktuell auf der A1 Richtung St. Gallen zwischen Dietikon und dem Gubristunnel und gerade oben nochmal anstehen von Seebach bis zum Kreuz Zürich-Ost und auch auf die andere Seite Richtung Bern brauchst du Geduld vom Brütisäler Kreuz bis Zürich-Ost. Dann nehmen wir die Region Bern-Mittelland auch noch schnell mit. Dort anstehen Richtung Bern zwischen Herkingen und Niederbipp. Allen unterwegs. Gute und sichere Fahrt.

hier in dem LA, die grossen Stars, die schreiben ja gegenseitig immer Songs. Und auch Bebe Rexha ist eine von den Songwriterinnen. Nicht nur selber am Singen, sondern halt eben auch wirklich Songs schreiben. Zum Beispiel auch schon mit Stars wie Eminem und Selena hat sie Songs zusammengeschrieben. Und Bebe Rexha ist eine US-amerikanische Sängerin mit albanischen Wurzeln, wird entsprechend bei der Schweiz natürlich auch relativ stark gefeiert. Vor allem auch für so Songs wie der da, von der kennt man sie eigentlich so ein bisschen als Pop. Im weitesten Sinn vielleicht ein bisschen Hip-Hop-Künstlerin. Oder auch damit Tracks wie der Machine Gun Kelly und der Ex-Ambassadors, was ich einer von den besten Tracks finde, wo sie mit dabei ist. Das ist eine richtige Hymne, die es hier abgedruckt hat. Und dann haben wir von letztem irgendwie festgestellt, irgendwie möchte sie noch ein bisschen in weitere Musikgenren rein. Und das macht sie mit der Zusammenarbeit mit der ganz Grossen in der Electronic Dance Music. Unter anderem mit dem Martin Garrix. Oder auch mit David Guetta aus dem 22. Riesen Hit gehabt. Und jetzt habe ich eben gerade gesehen bei uns in der Energy Playlist in New Religion, neuer Track von der Bebe Rexha und Faithless. Das Piano Riff habe ich irgendwo schon mal gehört. Und der Name Faithless sagt man auch noch. Etwas mindestens. Ja, früher hat es mal eine Band gegeben. Riesenhit gsi in den 2090er Jahren. 2090er, was für ein Schwachsinn. In den 90er Jahren. Faithless, Insomnia. Und wirklich wahrscheinlich eines von den bekanntesten Piano-Riffs überhaupt. Und jetzt haben sie sich zusammengetan. Faithless von damals und Bebe Rexha von heute. New Religion, jetzt bei Energy.

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2: Und da können wir uns ja heute nicht beschweren. Wir haben so ein bisschen Wind und Böe drin, je nachdem, wo du bist. Es ist relativ dynamisch. Ich sage es jetzt mal so. Aber grundsätzlich sonnig über die ganze Deutschschweiz verteilt. Je später der Tag, desto mehr Wolken werden aber reinziehen. Und das ist so ein bisschen die erste Vorbote vom morgigen Sonntag. Der wird, ich formuliere es mal vorsichtig, überschaubar. Ja. Es gibt viel Wolken, vor allem im Nachmittag rein, und dann später am Abend wird es auch noch mal Regen geben. Also alles, was Outdoor ist, unbedingt heute mal noch geniessen.
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2: Wichtigste Meldung vorweg kommt an dem Samstagnachmittag aus der Region Zürich-Aargau von der A51. Das ist die Flughafen-Autobahn Richtung Zürich, von Glattbrück bis Zürich-Nord führen. Dort haben wir einen Unfall. Bitte fahrt vorsichtig und denkt an die Gasse für Rettungskräfte und Räumungsfahrzeuge. Also unbedingt aufpassen, wenn ihr unterwegs seid, auf der Flughafen-Autobahn A51 führen Richtung A1 in der Region Zürich-Aargau. Bleibt gerade in dieser Ecke, geht ein bisschen weiter runter auf die A3. Dort zwischen Durdorf-Nord und dem Limmatalen Kreuzstocken, wegen einem Unfall, der vor einem Zeitlicht schon passiert ist. Ähnliches Bild haben wir aktuell auf der A1 Richtung St. Gallen zwischen Dietig und dem Gubristunnel und gerade oben nochmal anstehen von Seebach bis zum Kreuz Zürich-Ost und auch auf die andere Seite Richtung Bern-Bruchsgeduld vom Brütisellen Kreuz bis Zürich-Ost. Dann nehmen wir die Region Bern-Mittelland auch noch schnell mit. Dort anstehen Richtung Bern zwischen Herkingen und Niederbipp. Allen unterwegs. Gute und sichere Fahrt.
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2: Der Samstagnachmittag mit Energy. Sascha Wanner grüßt. Schön bist du mit uns.
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1: Wir haben diese Woche mal wieder unser Geburi-Piano können ins Studio 1 stellen. Wir haben einen wichtigen Geburtstag mitgefeiert von einem der bekanntesten Schauspieler auf dem Planeten. Und zwar genau am Mittwoch ist der George Clooney 65 geworden. Und das ist ja irgendwie so ein bisschen, soll ich sagen, ein bisschen aus männlicher Sicht gemein, oder? Der Typ wird von Jahr zu Jahr irgendwie attraktiver, hat man das Gefühl. Also wenn man so ein bisschen der Damenwelt zuhört.
2: Also heiss finde ich ihn jetzt nicht gerade. Er ist schon ein bisschen älter und nicht mehr so knackig. Also. Aber ich glaube, für Frauen in diesem Alter ist er schon nicht schlecht.
1: Ja, also Entschuldigung, da habe ich also ganz andere Stimmen gehört, wenn man sagt, George Clooney. Oder je älter dass man wird, wie ein guter Wein, desto besser. Heisst es mindestens von den Frauen bei uns intern, bei Energy, wenn man das ein bisschen im Büro umeinander läuft. Und das macht auch ein bisschen attraktiv, das Alter. Kann es mindestens.
3: Also graue Haare finde ich super. Oder so ein bisschen längere, so ein bisschen künstlerisch mit einer Brille und so ein markantes Gesicht. Und dann so Johnny Depp. Also ich weiß auch nicht, halt irgendwie einfach der Johnny Depp ist jetzt bei mir so da. Die haben so einen klaren Plan, was sie schon erreicht haben und was sie noch erreichen wollen. Und sind so ein bisschen ruhig und gelassen und verstehen einfach schon ein bisschen mehr und sind wahrscheinlich auch ein bisschen geschlauer. Und ich habe das Gefühl, da wäre etwas, wo ich attraktiv finde.
1: Und das macht durchaus Sinn. Der Johnny Depp übrigens auch schon 62. Ich musste selber schnell anschauen. Aber ist es wirklich so, dass einfach nur schon Alter per se Männer attraktiv macht? Antwort, mindestens mal aus unserer kleinen internen Studie, nicht wirklich. Man sollte sich dann schon noch ein bisschen benehmen und Achtung, auch entsprechend anlegen.
2: Einfach, weil sie sich nicht so anlegen wie Papis. Wenn sie so einen richtig geilen, ein jungbliebenen Style haben, dann können sie richtig hot sein. Nicht so Sandalen mit Socken und irgendwie so cringe Velohelme so auf dem E-Trotti unterwegs sind. So, das ist noch gut.
1: Ja, dann kommt es irgendwann mal schwierig. Wir gratulieren an Mr. George Clooney. 65 ist er geworden, absolute lebende Legende. Und zwar jetzt nicht nur wegen seinem Schauspiel, sondern natürlich auch für seine Kaffeewerbung.
4: Nespresso. What else?
1: What else? Oder? Das war der grosse Spruch gewesen. Und ich habe wirklich so ein bisschen das Gefühl, ja, jetzt ist dann langsam vorbei mit Kaffeewerbung, oder? Jetzt müsste man sich auch am Alter entsprechend ein bisschen anders orientieren. Mindestens mal als Idee.
4: Man sagt, mit dem Alter kommt die Weisheit. Und manchmal ein paar neue Frequenzen. Plötzlich hört man wieder alles. Das Klirren der Gläser. Das Flüstern am Nebentisch. Und sogar den Barkeeper, der sagt,
5: der Kaffee geht dir aufs Haus, hä?
6: Neue Hörgeräte. Diskret. Elegant. What else?
4: Hä? Was hast du gesagt?

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2: Einen wunderschönen Samstag haben wir erlebt und je später der Tag, desto ungemütlicher wird es, mindestens mal wolkentechnisch gesehen. Es wird noch nicht viel Regen oben runterkommen, das ist dann erst für den Sonntag geplant, in Anführungsschlusszeichen. Das heisst, morgen am Morgen könnt es da und dort, je nachdem wo du bist, und das ist wirklich sehr, sehr viel Dynamik im System, noch ein bisschen Sonne geben, wirklich viel, aber nicht. Und je später der Tag, desto mehr Wolken wird es haben und in Abend durchaus auch Regen möglich.
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2: Schicke beste Grüße in das Auto mit einer wichtigen Meldung. Gegenstände auf der Autobahn, auf der A2 Richtung Basel zwischen Rieden und Wickertal. Bitte fahrt dort äußerst vorsichtig. Dann gehen wir in die Region Bern-Mittelland anstehen, auf der 1 Richtung Bern zwischen Herkingen und Niederbipp. In der Region Zürich-Aargau nach wie vor Probleme auf der 51. Das ist die Flughafenautobahn Richtung Zürich zwischen Glattbrück und Zürich-Nord. Dort beim Autobahnkreuz ein Unfall. Darum bitte vorsichtig fahren und denken an Gassenvertretungskräfte und Räumungsfahrzeuge. Dann ein Rückstau haben wir auf der A3 Westumfahrung auf Urdorf Nord bis zum Limmataler Kreuz anstehen. Weiter vorne dann A1 Richtung St. Gallen von Dietikon bis zum Gubrist und noch weiter oben zwischen Zürich-Seebach und Zürich-Ost. Und dann auf der anderen Seite Richtung Bern brauchst du Geduld vom Brütisellen Kreuz bis Zürich-Ost. Kommt gut und sicher an.

Schmeckt's nach Sommer und da tönt's mit der Camila Cabello und dem Shawn Mendes an dem Samstag. Und das geht so weiter, mindestens mal noch bis heute Abend. Ja, ich habe es jetzt versucht, so positiv wie möglich auszudrücken. Es ist leider so, dass wir so ein bisschen am Anschlag sind von dem schönen Wetter. Morgen am Sonntag haben wir relativ viele Wolken im System. Je nachdem, wo du bist, kannst du da und dort vielleicht noch ein bisschen Glück haben und entsprechend noch ein bisschen Sonnenstrahlen bekommen. Wirklich viel wird das aber nicht sein am Sonntagmorgen, weil spätestens am Mittag hinein und dann am Nachmittag wird die Wolkendecke immer wieder dicker und am Abend ist dann auch Regen angesagt. Das wird sich einmal quer durch die Schweiz durchziehen, je nachdem, wo du wohnst. Ein bisschen früher oder ein bisschen später, aber irgendwas zwischen 4 und 7 wird es durchaus mal nass. Das heisst, heute noch alles geniessen, was irgendwie kannst und draussen die Aktivitäten machen, die irgendwie in Kombinationen mit Sonne stehen. Wäre keine schlechte Idee.

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2: Einen wunderschönen Samstag haben wir erlebt und je später der Tag, desto ungemütlicher wird es, mindestens mal wochentechnisch gesehen. Es wird noch nicht viel Regen oben runterkommen, das ist dann erst für den Sonntag geplant, in Anführungsschlusszeichen. Das heisst, morgen am Morgen könnt ihr da und dort, je nachdem wo du bist, und das ist wirklich sehr, sehr viel Dynamik im System, noch ein bisschen Sonne geben, wirklich viel, aber nicht. Und je später der Tag, desto mehr Wolken wird es haben und in Abend durchaus auch Regen möglich.
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2: Schicke beste Grüße in das Auto mit einer wichtigen Meldung. Gegenstände auf der Autobahn auf der A2 Richtung Basel zwischen Rieden und Wickertal. Bitte fahrt dort äußerst vorsichtig. Dann gehen wir in die Region Bern-Mittelland anstehen, auf der 1 Richtung Bern zwischen Herkingen und Niederbipp. In der Region Zürich-Aargau nach wie vor Probleme auf der 51. Das ist die Flughafenautobahn Richtung Zürich zwischen Glattbrugg und Zürich-Nord. Dort beim Autobahnkreuz ein Unfall. Darum bitte vorsichtig fahren und denken an Gassenvertretungskräfte und Räumungsfahrzeuge. Dann ein Rückstau haben wir auf der A3 West-Umfahrung auf Urdorf Nord bis zum Limmataler Kreuz anstehen. Weiter vorne dann A1 Richtung St. Gallen von Dietikon bis zum Kuprist und noch weiter oben RRR zwischen Zürich-Seebach und Zürich-Ost. Und dann auf der anderen Seite Richtung Bern brauchst du Geduld vom Brütisellen Kreuz bis Zürich-Ost. Kommt gut und sicher an.
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2: Der Samstag mit Energy. 3 Minuten nach 4. Schön bist du mit uns.
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0: Schön sind wir mit uns. 17 ab 4 jetzt denn zum Knauzi.
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0: Bei der Letzten geht hier unten bei uns im Studio schnell an Pedalo-Vermietung angestanden und an dem ganzen Treiben ein bisschen zugeschaut. Und ich habe es noch lässig gefunden, weil jeder Touristin und jedem Tourist hat mir alle 2 Meter erklärt, Listen in Switzerland, wie geht der Ruhl vor everything. He? Und das ist eigentlich so schön zusammengefasst. In der Schweiz gibt es Regeln für alles. Alles ist reglementiert, bis ins Hinterletzte, auch das, wo man nicht denkt, dass man das muss reglementieren. Darum funktioniert das Land natürlich auch so gut. Darum geht aber so ein bisschen, formuliere es jetzt mal vorsichtig, Spontanität raus. Und das haben wir herausgefunden diese Woche bei Energy Downtown. Wir haben uns mal um die kuriosesten Bussfälle gekümmert, die es bei uns im Land gegeben hat. Und da gibt es so 2, 3 Beispiele, wo man teilweise ein bisschen mit einem Fragezeichen zurückgelassen wird. Es hat nämlich einen Fall gegeben von einem Autofahrer, der eine alpine Strecke im Kanton Graubünden gemacht hat. Sprich, der ist über den Julier gefahren. Und so langsam, oder halt so fokussiert, ist jetzt auch eine Frage von der Sicht, dass er irgendwann so eine kleine Slow-Motion-Schneckenkolonne hinter sich hatte. Eine Urlaubskarawane, wie das dann offiziell so schön geheißen hat. Und dann da hunderte von Autofahrerinnen und Autofahrern unfreiwilligerweise an dieser Slow-Motion-Parade mitgemacht haben. Turns out, jenste Menschen in dieser Schlange haben nachher der Polizei angerufen. Irgendwann ist der herausgenommen worden und dann hat es geheißen, ja, es gibt einen Buss wegen Verkehrsbehinderung. Ja, selbst im Schneckentempo kommt man Ärger über bei uns im Land. Und wer jetzt denkt, ja komm, das ist so eine Schweizer Eigenheit, nicht wirklich. Das Beispiel da aus einem Nachbarland.
2: Hat ein italienisches Hündli mehr Auslauf als du?
3: So steht es im Gesetzbuch. In der italienischen Stadt Turin musst du mit deinem Hund mindestens 3-mal täglich Gassi gehen. Wer zu faul ist, zahlt bis zu 500 Euro Buss.
0: Nimm mich dann jetzt wunder, wer das kontrolliert. Aber das ist, glaube ich, wieder eine andere Geschichte. Gehen über den grossen Teich.
2: Wenn sie in der Eselwelt eskaliert, kommt man nicht drum herum.
3: So steht es im Gesetzbuch. In den 1920er Jahren hat in Arizona ein Esel in einer Badwanne geschlafen. Bei einer Überschwemmung dann ist er schwupps einfach weggetrieben worden. Und weil die Rettungsaktion extrem teuer war, hat man ein Anti-Esel-in-Badwanne-Schlafen-Gesetz verabschiedet.
0: Ja, da haben ein paar Menschen ein bisschen zu tun gehabt, oder? Also wirklich ein Gesetz gemacht, einfach wegen einem Einzelfall. Vielleicht ein bisschen drüber. Und das letzte Beispiel in dieser Runde würde ich sagen, ja, ein bisschen klischettiert ist es, aber vermutlich kein Einzelfall.
2: Bei der Promillegrenze kennen sie in Schottland gar keine Grenzen.
3: So steht es im Gesetzbuch. In Schottland ist es tatsächlich verboten, besoffen auf einem Ross, einer Kuh oder sogar mit einer Dampfmaschine im öffentlichen Raum unterwegs zu sein.
0: Ja.
3: Das Gesetz stammt von 1872. Theoretisch kann es sogar Knast geben.
0: Also, auch wenn das Gesetz schon ein bisschen älter ist, es gilt nach wie vor und es sagt uns einfach, wenn du heute Nacht 1, 2 Gläschen trinkst, dann nicht heiraten.

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0: Es ist ein schöner Samstag und er bleibt glücklicherweise so. Je später der Tag, desto mehr Wolken ziehen drin. Und das sind so ein bisschen die ersten Botschafter vom morgigen Sonntag. Durchzogen, ich glaube, so kann man es mal sagen. Vor allem richtig Nachmittag kommen richtig, richtig dicke Wolken rein und gegen den Abend durchaus auch Regen.
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0: Staunstockender Verkehr in der Deutschschweiz. Aktuell konzentriert sich auf die Region Zürich, die rund um den Gubrist stehen, egal in welche Richtung. Eigentlich vom Brütisellen Kreuz bis ab zum Gubrist, Richtung Bern und führen auf St. Gallen dort anstehen. Ab Dietigen, das hat auch Auswirkungen auf die A3 Westumfahrung. Auch dort brauchst du Geduld. Egal wo und wie ihr unterwegs sind, kommt gut und sicher an.

Hits Music Only, The Energy, an dem Samstag. Und wenn wir von Hit Music redet in Sachen Electronic Dance Music, dann ist der Herr da nichts. Weit der Kygo, einer der absolut erfolgreichsten in Sachen Dance Music bei uns auf der ganzen Welt, im 15. mit Firestone. Und wenn wir einfach mal schnell so ein bisschen im Computer bei uns Kygo reingibt, das Zeug copy-paste in die Playlist rein, kann man einfach drücken. Und es kommt ein Hit, egal welcher Knopf. Hit um Hit um Hit, original sogar.

es ist unglaublich, was man so rausziehen kann aus einem Musikkatalog von einem Künstler, so ein bisschen aktuell. Grösste Hit von ihm in den letzten Jahren war Whatever, zusammen mit der Infomax. Und jetzt ist er retour. Vor ein paar Wochen neue Song rausgegeben, zusammen mit dem Khalid und Griffin. Saving my love for somebody else. Man hängt irgendwo noch an dieser Liebe drin, versucht das irgendwie noch zu retten und merkt dann irgendwann, ja, eigentlich ist der ganze Aufwand nicht wert und der ganze Power, den ich habe, sollte ich eigentlich jemandem geben, der es auch schätzt. Und das verpackt in Rhythm und Dance. Neu bei Energy, Kygo.

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2: Einen wunderschönen Samstag haben wir erlebt und je später der Tag, desto ungemütlicher wird es, mindestens mal wolkentechnisch gesehen. Es wird noch nicht viel Regen oben runterkommen, das ist dann erst für den Sonntag geplant, in Anführungsschlusszeichen. Das heisst, morgen am Morgen könnt ihr da und dort, je nachdem wo du bist, und das ist wirklich sehr, sehr viel Dynamik im System, noch ein bisschen Sonne geben, wirklich viel, aber nicht. Und je später der Tag, desto mehr Wolken wird es haben und in Abend durchaus auch Regen möglich.
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2: Der Stau auf der Deutschschweizer Autobahn konzentriert sich aktuell auf die Region Zürich-Aargau. Dort vor allem auf die A1 Bern Richtung St. Gallen von Dietikon bis zum Gubrisch-Tunnel anstehen. Klammern auf, Rückstau auch auf der A3 Westumfahrung an Burdorf Süd. Klammern zu, dann weiter oben zwischen Zeebach und Zürich-Ost und auch auf der anderen Seite anstehen. Vom Brütisellen Kreuz Richtung Bern bis oben auf Zürich-Ost. Kommt gut und sicher an.
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2: Der Samstagnachmittag mit Energy. Sascha Wanner grüßt. Schön bist du mit uns.
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1: An dem Samstag und wenn's Mami morgen am 10. Mai, besonders aus einem Grund, 10. Mai, dich leicht schräg anschaut und sich ein bisschen Fragezeichen in den Augen hat, dann aufpassen.
2: Was ist heute für ein Tag?
3: Sonntag.
2: Was für ein Sonntag?
3: Schöner Sonntag.
2: Muttertag ist der höchste Viertag von deiner Mutter, die dich unter Schmerzen geboren hat.
1: Ja, meine, wir sollten Mami ja so oder so das ganze Leben dankbar sein, jeden Tag, aber morgen am Muttertag sogar noch ein bisschen mehr.
4: Meine Mama ist die Beste, weil sie meine einzige und wahre Freundin ist, weil sie mir gezeigt hat, was grenzenlos in Liebe ist. Und das ist für mich Gold wert.
5: Meine Mama ist absolut die Beste, weil meine Haare an mich so schnell wachsen und sie als professionelle Coiffeur sich alle 3 Wochen Zeit nimmt, um sie mir wieder neu zu stylen. Und glaubt mir, was Haare anbelangt, bin ich sehr genau.
6: Sie ist die Beste, schon nur aus dem Grund, dass sie einfach mega fein kocht und selber sagt, sie ist Hotel Mama, was nicht jedes Mami kann sagen. Und sie macht das alles aus Herz für uns und lasst alles stehen, nur für uns da
1: zu sein. Modeln wir alle Mamis hochleben, das zu Recht. Und wir bedanken uns jetzt schon bei unseren Mamis mit einem speziellen Song.
7: Es gibt so viel, wo man über das Mami sagt, wo schön ist und stimmt. Sie ist zwar kein Hotel, aber dann trotzdem die beste Köchin, die es gibt. Und schau mal, es ist nicht mal ein Witz. Sie hat doch noch nie einen schlechten Job gemacht. Immer so zuverlässig, muttermässig, das Lieblingsessen kocht. Ich meine, wer zweifelt dann noch dran? Aber ey, sie will es dann auch geniessen, dass sie immer im Frühling bei diesen Blümchen-Serie Fotos kann schiessen. Das kann sie dann

Liebes Mami, ich wünsche dir ganz, ganz gute Muttertag. Du bist aller tausend beste Mami auf der Erde. Ich wünsche dir tausend Herzchen dazu.

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2: Einen wunderschönen Samstag haben wir erlebt und je später der Tag, desto ungemütlicher wird es, mindestens mal wolkentechnisch gesehen. Es wird noch nicht viel Regen oben runterkommen, das ist dann erst für den Sonntag geplant, in Anführungsschlusszeichen. Das heisst, morgen am Morgen könnt ihr da und dort, je nachdem wo du bist, und das ist wirklich sehr, sehr viel Dynamik im System, noch ein bisschen Sonne geben, wirklich viel, aber nicht. Und je später der Tag, desto mehr Wolken wird es haben und in Abend durchaus auch Regen möglich.
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2: Der Stau auf der Deutschschweizer Autobahn konzentriert sich aktuell auf die Region Zürich-Aargau, dort vor allem auf die A1, Bern Richtung St. Gallen, von Dietikon bis zum Gubrisch-Tunnel anstehen, Klammern auf, Rückstau auch auf der A3 Westumfahrung an Burdorf Süd, Klammern zu, dann weiter oben zwischen Zeebach und Zürich-Ost und auch auf der anderen Seite anstehen, vom Brütisellenkreuz Richtung Bern bis runter auf Zürich-Ost. Kommt gut und

reingrätschen. Wichtige Meldung für alle, die unterwegs sind. Autofahrerinnen, Autofahrer. Achtung, falsch fahrendes Fahrzeug auf der A13 Kursargans zwischen Bad Ragaz und der Verzweigung Sarganserland. In beiden Richtungen Gefahr wegen einem Falschfahrer. Bitte nicht überholen und Vorsicht bei den Richtungsfahrbahnen. Also wo das durchgeht, unbedingt vorsichtig fahren auf der A13 Kursargans zwischen Bad Ragaz und der Verzweigung Sarganserland. Dort kommt euch ein Falschfahrer entgegen. Bitte vorsichtig fahren und nicht überholen. Dankeschön. Und kommt gut von Anna.

0: haben diese Woche mal wieder unser Geburi-Piano können ins Studio 1 stellen. Wir haben einen wichtigen Geburtstag mitgefeiert von einem der bekanntesten Schauspieler auf dem Planeten. Und zwar genau am Mittwoch ist der George Clooney 65 geworden. Und das ist ja irgendwie so ein bisschen, soll ich sagen, ein bisschen aus männlicher Sicht gemein, oder? Der Typ wird von Jahr zu Jahr irgendwie attraktiver, hat man das Gefühl. Also wenn man so ein bisschen der Damenwelt zuhört.
1: Also heiss finde ich ihn jetzt nicht gerade. Er ist schon ein bisschen älter und nicht mehr so knackig. Also. Aber ich glaube, für Frauen in diesem Alter ist er schon nicht schlecht.
0: Ja, also Entschuldigung, da habe ich also ganz andere Stimmen gehört, wenn man sagt, George Clooney. Oder je älter dass man wird, wie ein guter Wein, desto besser. Heisst es mindestens von den Frauen bei uns intern, bei Energy, wenn man das ein bisschen im Büro umeinander läuft. Und das macht auch ein bisschen attraktiv, das Alter. Kann es mindestens.
2: Also graue Haare finde ich schon super. Oder so ein bisschen längere, so ein bisschen künstlerisch mit einer Brille und so ein markantes Gesicht. Und dann so Johnny Depp. Also ich weiß auch nicht, halt irgendwie einfach der Johnny Depp ist jetzt bei mir so da. Die haben so einen klaren Plan, was sie schon erreicht haben und was sie noch erreichen wollen. Und sind so ein bisschen ruhig und gelassen und verstehen einfach schon ein bisschen mehr und sind wahrscheinlich auch ein bisschen geschlauer. Und ich habe das Gefühl, das wäre etwas, wo ich attraktiv finde.
0: Das macht durchaus Sinn. Der Johnny Depp übrigens auch schon 62. Ich musste selber schnell anschauen. Aber ist es wirklich so, dass einfach nur schon Alter per se Männer attraktiv macht? Antwort mindestens mal aus unserer kleinen internen Studie nicht wirklich. Man sollte sich dann schon noch ein bisschen benehmen und Achtung, auch entsprechend anlegen.
1: Einfach, weil sie sich nicht so anlegen wie Papis. Wenn sie so einen richtig geilen, ein junggebliebenen Style haben, dann können sie richtig hot sein. Nicht so Sandalen mit Socken und irgendwie so cringe Velohelm so auf dem E-Trotti unterwegs sind. So. Das ist nicht gut.
0: Ja, dann kommt es irgendwann mal schwierig. Wir gratulieren an Mr. George Clooney. 65 ist er geworden, absolute lebende Legende. Und zwar jetzt nicht nur wegen seinem Schauspiel, sondern natürlich auch für seine Kaffeewerbung.
3: Nespresso. What else?
0: What else? Oder? Das war der grosse Spruch gewesen. Und ich habe wirklich so ein bisschen das Gefühl, ja, jetzt ist dann langsam vorbei mit Kaffeewerbung, oder? Jetzt müsste man sich auch am Alter entsprechend ein bisschen anders orientieren. Mindestens mal als Idee.
3: Man sagt, mit dem Alter kommt die Weisheit. Und manchmal ein paar neue Frequenzen. Plötzlich hört man wieder alles. Das Klirren der Gläser. Das Flüstern am Nebentisch. Und sogar den Barkeeper, der sagt,
4: der Kaffee geht dir aufs Haus, hä?
5: Neue Hörgeräte. Diskret. Elegant. One else.
3: Hä? Was hast du gesagt?

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2: Einen wunderschönen Samstag haben wir erlebt und je später der Tag, desto ungemütlicher wird es, mindestens mal wolkentechnisch gesehen. Es wird noch nicht viel Regen oben runterkommen, das ist dann erst für den Sonntag geplant, in Anführungsschlusszeichen. Das heisst, morgen am Morgen könnt's da und dort, je nachdem wo du bist, und das ist wirklich sehr, sehr viel Dynamik im System, noch ein bisschen Sonne geben, wirklich viel, aber nicht. Und je später der Tag, desto mehr Wolken wird es haben und in Abend durchaus auch Regen möglich.
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2: Der Stau auf der Deutschschweizer Autobahn konzentriert sich aktuell auf die Region Zürich-Aargau. Dort vor allem auf der A1, Bern Richtung St. Gallen, von Dietikon bis zum Gubrisch-Tunnel anstehen. Klammern auf, Rückstau auch auf der A3 Westumfahrung an Burdorf Süd, Klammern zu. Dann weiter oben zwischen Seebach und Zürich-Ost und auch auf der anderen Seite anstehen. Vom Brütisellen Kreuz Richtung Bern bis oben auf Zürich-Ost. Kommt gut und sicher an.
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2: Was für ein schöner sonniger Samstagabend. Noch besser mit Energy. Sascha Wander da. Schön bist du mit uns.
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0: Energy am Samstag. Grüß dich, schön bist du mit uns.
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0: Eine von der erfolgreichsten Schweizer Bands. Und das hochverdient und völlig zu Recht. Riesen Karriere angelegt, erfolgreichste Liveband von dem Land, das haben sie auch bewiesen, als Gewinner vom Energy Music Awards. Jetzt geht's im April, haben sie ihn bekommen an der

0: Lost hat's, empfehle wirklich, machen das eine sensationelle Scheibe. Und der Song, den du wahrscheinlich am besten kennst von dem Album, ist der da. Mon Amour, der mit der Luft in den Lungen. Und vor einem Zeitchen hat es einen kleinen Knatsch gegeben, wie sich der Stefan und die Bandkollegen von euch ein bisschen aufgeregt haben, dass da ein Schweizer und zwei Deutsche einfach den Song genommen haben und auf Hochdeutsch nochmal rausgebracht. Also sagen wir es mal so. Der Kreativanteil von den Menschen, die das, ich sag's jetzt mal so, kopiert haben, eins zu eins, ist überschaubar. Das hat der Stefan von Hecht auch entsprechend nicht so toll gefunden und dann auch kommuniziert, gegossen via Social Media.
1: Wir haben gefordert, dass die Version von allen Plattformen weggenommen wird, weil es eine Bearbeitung ist und weil wir nicht gefragt worden sind. Das ist ein Punkt, den wir mega wichtig finden. Nachdem haben wir den auch so ausdrücklich gemacht. Und wir finden, das Recht der Urheberinnen und Urheber, von der Musikerinnen und Musiker, soll auch geschützt werden. Und das geht einfach nicht.
0: Und da ist natürlich die grosse Diskussion losgegangen. Ja, jetzt klingt doch nicht so schwierig. Das ist ja als Cover und so weiter. Es ist natürlich immer ein bisschen kompliziert. Die ganze Geschichte zwischen Kopie, Sample, Cover und so weiter und so fort. Also, wenn man wirklich eins zu eins etwas quasi nachspielt, gleiche Sprache, nichts ändert am Song, dann ist es ein Cover. In dem Moment ist es aber faktisch gesehen ein anderer Sprache und darum dürfen wir das nicht einfach machen. Dann ist ein bisschen hin und her diskutiert worden. Man hat gesagt, nehmt den Song sofort von Spotify weg, weil das funktioniert in Deutschland natürlich auch sehr, sehr gut und da ist sich glücklicherweise auch entschuldigt worden.
2: Als allererstes wollen wir uns natürlich bei der Band Hecht entschuldigen und vor allem auch bei den Schweizer Fans. Wir haben die Jungs vorher nicht gefragt. Wir sind erst davon ausgegangen, dass es ein Cover ist. Wir haben uns falsch informiert, wir wurden auch falsch beraten. Aber das ist keine Ausrede, weil am Ende sind wir dafür verantwortlich und wir müssen das auf unsere Kappe nehmen. Deshalb sitzen wir auch hier heute und entschuldigen uns nochmal mit aller Aufrichtigkeit. Das war ein Fehler. Sorry dafür.
0: Sagt Marc Eggers, er, wo unter anderem der Kopf ist hinter dem Cover, in Anführungszeichen. Finde ich aber stark, oder? Muss man dann auch noch anstehen und sagen, hey, look, die haben gesagt, wir können und so weiter. Wir haben denen geglaubt, aber ich bin selber schuld. Wie heisst es für uns so schön bei uns? Unwissenheit schützt nicht vor Strafe. Und das Gute am Ganzen ist, und das macht die Jungs von echt noch sympathischer, als sie sonst so sind, sie haben gesagt, wir haben einen Vorschlag.
1: Wir haben mit dem Adi, mit dem Paul und dem Marc geredet. Sie haben sich entschuldigt und wir haben ihnen einen Vorschlag gemacht. Wenn alle Einnahmen auf dem Streaming von ihrem Song reinkommen, gespendet werden, und zwar an die Organisation Ärzte ohne Grenzen, dann dürfen sie ihre Version da oben behalten. Und dann haben wir aus etwas, ja, etwas Unerfreuliches etwas Erfreuliches gemacht und es kommt sogar ein bisschen Geld zusammen für die Leute, die es wirklich brauchen.
0: Sehr schön ins Positive dreht. Das ist mal wirklich ein Happy End von dieser Geschichte. Also wenn du jetzt Bock hast, um den Track zu hören, er ist jetzt dann wieder online. In der hochdeutschen Version, dort geht das Geld an Charity und da geht das Geld an Hecht. In der schweizerdeutschen Version, damit die noch bessere Musik machen können und auch zu Recht so viel für uns in Unterhaltung machen und entsprechend verdient haben, um hier einen Rappen 50 Draht zu verdienen.
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2: Einen wunderschönen Samstag haben wir erlebt und je später der Tag, desto ungemütlicher wird es, mindestens mal wolkentechnisch gesehen. Es wird noch nicht viel Regen oben runterkommen, das ist dann erst für den Sonntag geplant, in Anführungsschlusszeichen. Das heisst, morgen am Morgen könnte es da und dort, je nachdem wo du bist, und das ist wirklich sehr, sehr viel Dynamik im System, noch ein bisschen Sonne geben, wirklich viel, aber nicht. Und je später der Tag, desto mehr Wolken wird es haben und in Abend durchaus auch Regen möglich.
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2: Der Stau auf der Deutschschweizer Autobahn konzentriert sich aktuell auf die Region Zürich-Aargau. Dort vor allem auf der A1 Bern Richtung St. Gallen von Dietikon bis zum Gubrisch-Tunnel anstehen. Klammern auf, Rückstau auch auf der A3 Westumfahrung an Burdorf Süd. Klammern zu, dann weiter oben zwischen Seebach und Zürich-Ost und auch auf der anderen Seite anstehen vom Brütisellenkreuz Richtung Bern bis oben auf Zürich-Ost. Kommt gut und sicher.

0: täglich und mittlerweile schon fast zum Inventar von der Schweizer Musikszene, der Baschi. Gib mir eine Chance, aus dem 2004 nach Musicstar hat er gerade mal den vierten Platz gemacht und trotzdem der grösste Erfolg von allen. Und richtig steil gegangen ist die Karriere nachher mit dem Fußballsong Bringen Heim und... Wenn das Gott wüsste, jung, rebellisch und voll in dem Game in Sachen Musik, hat dann auch zwei, drei schwierige Zeiten gegeben. Dann haben wir irgendwann mal so ein bisschen Produktion gewechselt, neue Produzenten und dann sind wir da gelandet. Du neues Album von ihm ist los. Und der Baschi ist auf Tour, ehrlicher, direkter wie nie. Zwei linke Hände und ein grosses Herz. Haus bauen ist die neueste Single von Baschi und die gibt's jetzt bei Energy an dem Samstag.
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2: Einen wunderschönen Samstag haben wir erlebt und je später der Tag, desto ungemütlicher wird es, mindestens mal wolkentechnisch gesehen. Es wird noch nicht viel Regen oben runterkommen, das ist dann erst für den Sonntag geplant, in Anführungsschlusszeichen. Das heisst, morgen am Morgen könnt es da und dort, je nachdem wo du bist, und das ist wirklich sehr, sehr viel Dynamik im System, noch ein bisschen Sonne geben, wirklich viel, aber nicht. Und je später der Tag, desto mehr Wolken wird es haben und in Abend durchaus auch Regen möglich.
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2: Der Stau auf der Deutschschweizer Autobahn konzentriert sich aktuell auf die Region Zürich-Aargau. Dort vor allem auf die A1 Bern Richtung St. Gallen von Dietikon bis zum Gubrisch-Tunnel anstehen. Klammern auf, Rückstau auch auf der A3 Westumfahrung an Burdorf Süd. Klammern zu, dann weiter oben zwischen Seebach und Zürich-Ost und auch auf der anderen Seite anstehen. Vom Brütiseller Kreuz Richtung Bern bis runter auf Zürich-Ost. Kommt gut und sicher an.

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